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1: Einen schönen guten Morgen am Sonntag. Wir schreiben den 5. Juli und zusammen blicken wir wieder in die Sterne. Ich bin Alex Daritz.
2: Steinbock.
1: Jemand bemüht sich mehr um Sie, als Sie wahrhaben möchten. Langsam müssten Sie das merken.
2: Wassermann.
1: Hoffentlich haben Sie sich ein bisschen was vorgenommen. Wo wollen Sie sonst hin mit Ihrer Energie?
2: Fische.
1: Fühlen Sie sich ein wenig angeschlagen, sollten Sie das nicht auf die leichte Schulter nehmen.
2: Widder.
1: Schonen Sie sich, Rückzug ist jetzt kein Zeichen von Schwäche, sondern von Vernunft.
2: Stier.
1: Wenn Sie enttäuscht wurden, sollten Sie jetzt vielleicht mal ein offenes Gespräch führen.
2: Zwillinge.
1: Nehmen Sie nicht alles für bare Münze, fragen Sie eine unbeteiligte Person nach Ihrer Ansicht.
2: Krebs.
1: Ihre gute Laune befindet sich im oberen Bereich der Skala, andere spüren das und suchen Ihre Nähe.
2: Löwe.
1: Die Sterne stehen weitgehend auf Ihrer Seite, was wird Ihnen heute nicht gelingen?
2: Jungfrau.
1: Sparen Sie sich die Mühe, es ist nicht notwendig, zu jedem Thema genau Bescheid zu wissen.
2: Waage.
1: Vorsicht vor weiteren Zusagen, die unausgesprochenen Wünsche anderer haben es in sich.
2: Skorpion.
1: Man merkt Ihnen an, wenn Sie verunsichert sind, Sie brauchen das also gar nicht erst zu überspielen.
2: Schütze.
1: In der Liebe sieht es eher nach Arbeit als nach Romantik aus, die Lage klärt sich aber schneller als Sie ahnen. Soweit der Blick in die Sterne für den Sonntag und wie es heute mit dem Mond aussieht, das weiß Kollegin Judith Bocker.
3: Der 5. Juli, der abnehmende Mond ist in den Fischen. Bei abnehmendem Mond in diesem Zeichen ist eine Warzenbehandlung an den Füßen besonders wirksam. Hierbei wäre Basilikum ein natürliches Hausmittel der Wahl. Das Blatt zerdrücken, auf die Warze legen, mit einem Pflaster abdecken, zweimal täglich wechseln und die Warze verschwindet im Nu. Auch Zitronensaft mehrmals täglich aufgetragen kann Wunder wirken.
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3: 6 Dolomitenpässe sind heute autofrei. 8 Verletzte bei Unfall im Bustertal. Und auch heute steht uns wieder ein sonniger Sommertag bevor. Ich bin Stefanie Terzer. Schönen guten Morgen.
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3: Heute wird die 39. Ausgabe der Maratona des Dolomites ausgetragen. Mit dabei sind 8000 Radfahrer aus aller Welt. Sie sind um 6:30 Uhr in der Früh in Stern im Gardatal gestartet. Das Ziel ist in Corvara. Auf die Radler warten viele Pässe und Höhenmeter. Sabrina Fleischmann.
4: Ja, die Maratona führt über 6 Dolomitenpässe. Sie sind heute für Autos und Motorräder gesperrt und nur für die Radfahrer reserviert. Die Radler können zwischen 3 Strecken wählen. Die längste beträgt fast 140 Kilometer. Bei der Sella Ronda sind es immerhin noch 55 Kilometer. Die Hälfte der Teilnehmer kommt aus Italien, die andere Hälfte aus dem Ausland. Auch viele Promis und Südtiroler Sportler treten in die Pedale.
3: Die Maratona steht heuer unter dem Motto Pax Frieden. 400 Startplätze wurden nicht verlost, sondern verkauft. Dadurch sind mehr als 80.000 Euro zusammengekommen, die jetzt an 3 Organisationen gespendet werden. Bei dem Unfall gestern Abend auf der Bustertaler Staatsstraße bei Bercha sind 8 Menschen verletzt worden, darunter auch 2 Kinder. 2 Autos waren frontal zusammengeprallt. Ursache für den Unfall soll Sekundenschlaf gewesen sein. In einem der beiden Autos saßen Einheimische, in dem anderen Touristen. Die USA haben das 250. Jubiläum ihrer Gründung gefeiert. In seiner Rede hat Präsident Trump vor einer angeblich drohenden Übernahme des Landes durch Kommunisten gewarnt. Das Land feiere am 4. Juli den Triumph der Freiheit über die Tyrannei, sagte Trump in Washington. Die Amerikaner würden sich die Freiheit nicht nehmen lassen. Die Demokraten werfen Trump vor, die 250-Jahr-Feiern für parteipolitische Zwecke missbraucht zu haben und das Land damit weiter zu spalten. Kommen wir noch zur Fußball-Weltmeisterschaft. Marokko hat als erste Mannschaft den Einzug ins Viertelfinale geschafft. Gegen Co-Gastgeber Kanada hat Marokko mit 3:0 gewonnen. In Bozen ist deswegen bis spät in die Nacht gefeiert worden. Marokko-Fans haben sich rund um den Siegesplatz versammelt. Ebenfalls ins Viertelfinale eingezogen ist Frankreich mit einem 1:0-Sieg gegen Paraguay. Die beiden Mannschaften, Marokko und Frankreich, treffen nun am 9. Juli in Boston aufeinander. Heute Abend beziehungsweise heute in der Nacht folgen die Spiele Brasilien-Norwegen und Mexiko-England. Und der heutige Sonntag, der wird strahlend sonnig. Gleich alle weiteren Details.
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3: Herrliche Bilder erreichen uns über unsere Webcams. Hier unterhalten sich noch ein paar Wolken. Ansonsten hat die Sonne das Sagen. Das wird heute auch den ganzen Vormittag lang so bleiben. Ab dem Nachmittag können ein paar dichtere Wolken aufziehen. Und am Abend kann es im Norden des Landes ein bisschen regnen. Die Höchstwerte erreichen heute 25 Grad im Wipptal und 33 Grad im Unterland. Jetzt in der Früh ist es noch richtig fein frisch. Antholz meldet 11 Grad, Gargazon 13, Schlanders 18 und Wolkenstein 9 Grad.
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7: Guten Morgen, wünscht Daniel Hofer aus der Landesverkehrsmeldezentrale. Wegen der Maratona des Dolomites kommt es bis ca. 17 Uhr zu Sperren auf folgender Strecke: Stern, Campolongo-Pass, Araba, Podoyoch, Sellajoch, Plantegralba, Grönerjoch, Covara, Campolongo-Pass, Araba, Cernadoi, Silva di Cadore, Passo Giau, Pocol, Falzarego-Pass, Valparola-Pass, St. Cassian-Stern mit Ziel in Covara. Die Landesstraße Meran-Hafling ist zwischen der Neif und Hafling weiterhin wegen Sicherungsarbeit nach einem Mohrenabgang gesperrt. Gute und sichere Fahrt.
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2: 10 vor 9.
3: Einsatzreicher Tag für die Bergrettung Sterzing. Gesperrte Dolomitenpässe, heute haben die Radfahrer das Sagen. Das Wetter bringt uns heute viel Sonnenschein. Ich bin Stefanie Terzer. Schönen guten Morgen.
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3: Die Bergrettung von Sterzing musste gestern mehrere Einsätze abarbeiten. Am Vormittag hatte sie einen Hund aus einer Bergrinne geborgen und am Nachmittag hat sich eine Frau bei einem Sturz am Rosskopf verletzt. Die Frau war gestürzt und hatte sich das Handgelenk gebrochen. Sie versuchte danach selbst ins Tal zu kommen, ist aber erneut gestürzt und hat sich dabei am Knie und im Gesicht verletzt. Die Bergrettung hat die Frau dann zurück ins Tal begleitet. 8.000 Radfahrer sind heute auf den Dolomitenpässen unterwegs bei der 39. Ausgabe der Marathon Atlas Dolomites. Sie sind um 6:30 in der Früh in Stern im Gardatal gestartet und fahren über die Pässe nach Corvara. Die Pässe sind deswegen für Autos und Motorräder gesperrt. Übrigens, 400 Startplätze wurden heuer nicht verlost, sondern verkauft. Dadurch sind mehr als 80.000 Euro zusammengekommen, die jetzt an drei Organisationen gespendet werden. Bei dem Unfall gestern Abend auf der Pustertaler Staatsstraße bei Bercha sind 8 Menschen verletzt worden, darunter auch 2 Kinder. 2 Autos waren frontal zusammengeprallt. Ursache für den Unfall soll Sekundenschlaf gewesen sein. In einem der beiden Autos saßen Einheimische, in dem anderen Touristen. 250 Jahre USA. Die Vereinigten Staaten haben das Jubiläum ihrer Gründung gefeiert. US-Präsident Trump hat eine Rede gehalten, allerdings hat das Wetter dazwischen gefunkt. Tina Eck.
4: Auf der Festmeile hier in Washington gab es ein bisschen Chaos, als die Besucher wegen eines Gewittersturms evakuiert wurden. Keiner wusste wohin und wie es weitergehen sollte. Viele buhten. Die Militärüberflüge wurden abgesagt. Nur Trump ließ sich nicht von seiner Rede abbringen, die er überhaupt halten wollte, weil viele der eigentlich geplanten Performer im Vorfeld abgesagt hatten. Die ganze Fete war ihnen zu politisch. Trump sprach spät am hiesigen Abend. Dann stieg das Feuerwerk in die nasse Nacht.
3: Bei der Fußball-Weltmeisterschaft steht das erste Viertelfinale fest. Frankreich trifft, wie erwartet, auf Marokko. Die Franzosen haben gegen Paraguay mit 1:0 gewonnen und Marokko hat sich mit 3:0 gegen Co-Gastgeber Kanada durchgesetzt. Thomas Dornfeld berichtet für uns.
5: Frankreich tat sich schwer gegen Deutschland-Bezwinger Paraguay, der sich zeitweise mit 9 Spielern im eigenen Strafraum verschanzte und eigentlich nur darauf aus war, das Spiel des Gegners zu zerstören. Die Franzosen immer wieder in teils hitzige Zweikämpfe verwickelte. Aber Superstar Kylian Mbappé bewies in der 70. Minute Nervenstärke, als er das entscheidende Tor machte vom Elfmeterpunkt. WM-Treffer 19 für ihn. Damit liegt Mbappé in der ewigen WM-Torschützenliste nur noch ein Tor hinter Lionel Messi.
3: Und hier in Südtirol gibt's jetzt fast überall strahlenden Sonnenschein. Gleich mehr zum Wetter.
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3: Viel Sonne und nur wenige Wolken. So schaut's aktuell aus hier in Südtirol. Und so wird's heute auch bleiben. Am Nachmittag können die Wolken etwas dichter werden. Es sind heute noch Höchstwerte von bis zu 33 Grad drin. Jetzt aktuell messen wir in Auer 17 Grad, in Jenesien auch, in Sechsten sind es 12 und in St. Ulrich 13 Grad.
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8: Guten Morgen wünscht Daniel Hofer aus der Landesverkehrsmeldezentrale. Wegen der Marathon Atlas Dolomites kommt es bis ca. 17 Uhr zu Sperren auf folgender Strecke. Stern, Campolongo-Pass, Araba, Podojoch, Sellajoch, Plantegralba, Grönerjoch, Kovara, Campolongo-Pass, Araba, Cernadoi, Silva di Cadore, Passo Giao, Pocol, Falzarigo-Pass, Valparola-Pass, St. Kastian-Stern mit Ziel in Kovara. Die Landesstraße Meran-Hafling ist zwischen der Neif und Hafling weiterhin wegen Sicherungsarbeit nach einem Mohrenabgang gesperrt. Gute und sichere Fahrt.
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1: Zu Beginn die Stellengesuche. Ein Herr sucht Arbeit am frühen Morgen bis maximal 10 Uhr, zum Beispiel für Lieferdienst, Brötchen oder Zeitungszustellung. Ein Mann sucht Arbeit als Hausmeister oder Hilfsarbeiter im Baugewerbe im Raum Bruneck-Sand in Taufers. Die Telefonnummern finden Sie bei uns auf der Homepage unter www.radioholiday.it. Die Stellenangebote. Dr. Gernot Walder GmbH in Außerfilgratten sucht zum ehemöglichsten Eintritt für mindestens 30 Stunden pro Woche eine Krankenschwester bzw. Pfleger, Pflegerin für den Hygienestützpunkt in Außerfilgratten. Es erwarten dich tolle Aus- und Weiterbildungsmöglichkeiten im Bereich Hygiene, Wasseranalytik. Nähere Infos unter www.infektiologie.tirol. Lebensmittelgroßhandel Seppi Gebhardt in Schaps sucht Magazinmitarbeiter in Nachtschicht für den Standort Schaps. 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Dann melde dich unter info@seppi-gebhardt.com. Der Supertipp Interspar in St. Lorenzen sucht motivierte Kassiererinnen und Kassierer für eine feste Anstellung oder als Sommerjob für 2 bis 3 Monate für volljährige Studentinnen und Studenten. Geboten werden eine Anstellung laut Kollektivvertrag, 14 Monatsgehälter sowie ein Einstiegsbruttogehalt von 1.785 Euro bei Vollzeit. Du hast Freude am Einzelhandel, verfügst über gute Deutsch- und oder Italienischkenntnisse. Erfahrung ist von Vorteil, aber keine Voraussetzung. Bewirb dich jetzt per E-Mail an job.bz@spar.it oder direkt über die Homepage. Der Jugenddienst Bruneck hat für dich ein spannendes Angebot. Von Oktober 2026 bis Mai 2027 haben junge Erwachsene von 18 bis 28 Jahren die Möglichkeit, im Jugenddienst als Zivildiener, Zivildienerin mitzuarbeiten. Das Arbeitsfeld bietet dir die Möglichkeit, deine Fähigkeiten einzubringen und wertvolle Erfahrungen für deine private und berufliche

0: Zukunft zu sammeln. Angefangen bei der Arbeit mit Kindern und Jugendlichen bis hin zur Mitarbeit im Management. Bewerbungen sind bis Freitag, 3. Juli an Lukas Neumar via E-Mail lukas@vollleben.it möglich. Weitere Infos unter www.vollleben.it. SDS Security, der Südtiroler Sicherheitsdienst, sucht Mitarbeitende für den Portierdienst im Tag- oder Nachtdienst im Raum Bruneck und Umgebung. Jetzt bewerben. Gesucht werden fleißige und zuverlässige Frauen und Männer, ideal auch für Pensionistinnen und Pensionisten. Bewerbungen unter info@sds-security.it. Rubnerhaus in Kirn sucht einen Mitarbeiter, Mitarbeiterin für Lager und Magazin. Zu den Aufgaben gehören die Kommissionierung von Materialaufträgen, das Be- und Entladen von LKWs sowie die Dateneingabe und Datenpflege im ERP-System. Wer Erfahrung als Staplerfahrer, Staplerfahrerin mitbringt und über grundlegende PC-Kenntnisse verfügt, findet hier einen attraktiven Arbeitsplatz mit geregelten Arbeitszeiten, einer leistungsgerechten Entlohnung und interessanten Entwicklungsmöglichkeiten. Interessierte schreiben bitte an job.haus@rubner.com.
1: Bleiben Sie dran, wir haben gleich weitere Angebote.

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1: Die Fahrschule To Go in Bruneck sucht einen Mitarbeiter, Mitarbeiterin in Teil- oder Vollzeit für die Filiale in Bruneck. Bewerbungen unter personale@togosrl.com. Die Firma Rema AG in Welsberg ist ein international agierendes Unternehmen in der metallverarbeitenden Industrie. Zur Erweiterung des Teams werden ab sofort Mitarbeiter für die Produktion gesucht. Sie profitieren von vorteilhaften Schichtmodellen, einer betriebsinternen Mensa, guten Verdienstmöglichkeiten und weiteren Benefits. Ihre Bewerbung senden Sie bitte an jobs@rema-online.it. Die Firma Fliesenbau GmbH aus Mühlen in Taufer sucht zur Verstärkung des Teams einen Bauleiter, Bauleiterin im Bereich Fliesenverlegung. Auch Quereinsteiger sind willkommen. Wichtig ist vor allem praktische Erfahrung auf Baustellen sowie Organisationstalent und Freude an der Arbeit im Team. Der Arbeitsbeginn kann jederzeit erfolgen. Die Mailadresse info@fliesenbau.it. Die Firma Heidacher sucht für ihren Getränkehandel in Sand in Taufers dringend eine Aushilfe für die Sommermonate, ob im Lager oder bei der Getränkeauslieferung. Nähere Infos unter info@heidacher.com. 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Gesucht wird eine Mitarbeiterin oder ein Mitarbeiter für Front Office und Verwaltung. 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Juli an direktion@niederdorf.it. Optik Rapid sucht dich. 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Es erwartet dich ein junges, dynamisches Team, eine abwechslungsreiche Tätigkeit, ein sicherer Arbeitsplatz, flexible Arbeitszeiten und eine faire Bezahlung mit attraktiven Benefits. Schick deine Bewerbung an bruneck@optik-rapid.com. 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Die Firma Weidlaner Metallbau aus Innichen sucht Schlosser, Hilfsarbeiter und Schweißer zum sofortigen Eintritt oder nach Vereinbarung. Geboten wird eine abwechslungsreiche Arbeit zur gute leistungsgerechte Entlohnung. Für weitere Infos info@weidlanermetallbau.it. Die Lana Franz GmbH in St. Lorenzen sucht zum sofortigen Eintritt eine Bürokraft für allgemeine Büroarbeiten. Du arbeitest genau, bist zuverlässig und kennst dich mit Computern aus? Dann bewirb dich jetzt info@lana.it. Auto Alta Badia sucht einen Tankstellenmitarbeiter, Mitarbeiterin für die Tankstelle in St. Martin in Thurn. Rufen Sie an oder schreiben Sie an wendite@autoaltabadia.it.
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2: 10 vor 10.
3: Toblach, neue Regeln für Camper. Uni Bozen, über 130 neue Forschungsprojekte. Das Wetter, schön sonnig ist es heute. Ich bin Stefanie Terzer, schönen Vormittag.
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3: In Toblach gibt es ab der kommenden Woche neue Regeln für Camper. Damit soll das sogenannte Wildcampen eingeschränkt und in geordnete Bahnen gelenkt werden. Gecampt bzw. übernachtet werden darf nur mehr auf eigens ausgewiesenen Stellplätzen. Normale Parkplätze sind tabu. In der Vergangenheit hatte das Wildcampen in Toblach für Diskussionen gesorgt. Kritisiert wurde dabei, dass Autofahrer wegen der vielen Camper keine Parkplätze mehr finden würden. Außerdem würden Müll und Abwasser auf den Parkplätzen entleert. Mit der neuen Regelung sollte das nicht mehr passieren. Die Uni Bozen hat letztes Jahr fast 130 neue Forschungsprojekte betreut. Das ist ein Plus von 40%. Finanziert wurden diese Projekte mit europäischen und internationalen Fördergeldern. Insgesamt waren es mehr als 13 Millionen Euro. Für ihre Arbeit sind die Forscherinnen und Forscher der Uni Bozen auch ausgezeichnet worden. Es hat Preise gegeben in den Bereichen künstlicher Intelligenz, Sozialwissenschaften, Nachhaltigkeit, Linguistik und Berglandwirtschaft. Die Bergrettung von Sterzing musste gestern mehrere Einsätze abarbeiten. Am Vormittag hatte sie einen Hund aus einer Bergrinne geborgen und am Nachmittag hat sich eine Frau bei einem Sturz am Rosskopf verletzt. Die Frau war gestürzt und hatte sich dabei das Handgelenk gebrochen. Sie versuchte danach selbst ins Tal zu kommen, ist aber erneut gestürzt und hat sich dabei am Knie und im Gesicht verletzt. Die Bergrettung hat die Frau dann zurück ins Tal gebracht. Russlands Präsident Putin hat die Eroberung einer Stadt im Industriegebiet Donbass verkündet. Die Ukraine widerspricht allerdings und unterstellt Russland Lügen. Friedemann Kohler.
4: Seit 15 Monaten ist die Kleinstadt im Donbass umkämpft. Es stimmt, dass russische Stoßtrupps ins Zentrum vorgedrungen sind. Aber dass Putin die Eroberung von Kostjantinivka verkündet, hat andere Gründe. Er braucht positive Nachrichten. Die Russen sind seinen Krieg zusehends leid. Zehntausende stehen Schlange vor Tankstellen, denn Sprit ist Mangelware. Für die Ukraine wäre ein Verlust der Stadt schmerzhaft. Ihr blieben dann im Donbass nur drei andere Städte.
3: Die US-Raumfahrtbehörde NASA hat eine Mission zur Rettung eines Forschungssatelliten gestartet. Ein sogenanntes Schleppraumschiff soll sich dem Forschungssatelliten nähern und ihn im Laufe der nächsten Monate in seine Ursprungslaufbahn zurückbringen. Der Satellit ist seit mehr als 20 Jahren im Einsatz. Er hat bisher vor allem Energieausbrüche im Universum untersucht. Und hier in Südtirol hat aktuell die Sonne das Sagen. Gleich gibt's alle weiteren Wetterdetails.
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3: Blauer Himmel, strahlender Sonnenschein und das im ganzen Land. Ein perfekter Sonntag also. Schwimmen, Radeln, Wandern, rein wettertechnisch ist alles möglich heute. Am Nachmittag klettern die Temperaturen auf bis zu 33 Grad. Am Abend muss man im Norden mit ein, zwei Regenschauern rechnen. Schauen wir uns noch kurz die aktuellen Temperaturen an. Brunneck meldet 16 Grad, Hintermattel 14, Sterzing 18 und Wolkenstein 17 Grad.
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7: Guten Morgen, wünscht Daniel Hofer aus der Landesverkehrsmeldezentrale. Wegen der Marathona des Dolomites kommt es bis ca. 17 Uhr zu Sperren auf folgender Strecke. Stern, Campolongo-Pass, Araba, Podojoch, Sellajoch, Plantegralba, Grönerjoch, Covara, Campolongo-Pass, Araba, Cernadoi, Silva di Cadore, Passo Giau, Pocol, Falzarigo Pass, Valparola Pass, St. Cassian Stern mit Ziel in Corvara. Die Landesstraße Meran-Hafling ist zwischen der Neif und Hafling weiterhin wegen Sicherungsarbeit nach einem Mohrenabgang gesperrt. Gute und sichere Fahrt!
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1: Daniel Hofer begrüßt Sie aus der Landesverkehrsmeldezentrale. Auf Südtirols Hauptstraßen herrscht erhöhtes Verkehrsaufkommen. Kolonnenverkehr wegen Überlastung gibt es dabei auf der Brennerautobahn in Fahrtrichtung Süden abschnittsweise zwischen Bozen Nord und Rovereto Süd sowie in Fahrtrichtung Norden abschnittsweise zwischen Verona Nord und Trient Nord. Wegen der Veranstaltung Maratona des Dolomites kommt es bis ca. 17 Uhr zu Sperren auf folgender Strecke. Podojoch, Sellajoch, Plandegralba, Grönerjoch, Corvara, Campolongo Pass, Arabba, Cernadoi, Selva di Cadore, Passo Giau, Pocol, Falzarego Pass, Valparola Pass, San Cassian, Stern mit Ziel in Corvara. Zu Verzögerungen und Wartezeiten wegen Arbeiten kommt es immer wieder auf der Stadtstraße im oberen Finchgau nördlich von St. Valentin, auf der Gampenpassstraße abschnittsweise zwischen Frill und dem Pass, auf der Brenner Stadtstraße nördlich von Farn, auf der Grüner Stadtstraße zwischen Weidbruck und Pontives bei Brembach und auf der Landesstraße Kastelroth-St. Ulrich oberhalb von Runkaditsch. Kommen Sie gut voran!

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2: Wien, 93-Jähriger, jagt Haus in die Luft. Und Toni Bozen baut Forschung weiter aus. Das Wetter, herrlich sonnig ist es. Ich bin Stefanie Terzer. Schönen Sonntagvormittag.
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2: In Wien hat ein 93-Jähriger in der Nacht sein Haus in die Luft gesprengt. Und so wie es aktuell ausschaut, ist das Ganze mutwillig passiert. Die Gasexplosion hat nicht nur sein Haus komplett zerstört, sondern auch mehrere Häuser in der Nachbarschaft schwer beschädigt. Mehrere Menschen sind verletzt worden. Er selbst wurde von der Feuerwehr im Keller seines Hauses gefunden und ins Krankenhaus gebracht. Weil sofort der Verdacht bestand, dass der Mann die Explosion selbst ausgelöst hat, wird er jetzt im Krankenhaus von der Polizei bewacht. Die Staatsanwaltschaft versucht unterdessen herauszufinden, warum der Mann sein Haus in die Luft gejagt hat. Zu den Aufgaben einer Universität gehören die Lehre und auch die Forschung. In diesem Bereich hat die Uni Bozen im letzten Jahr einen Zahn zugelegt. Sie hat jetzt den Forschungsbericht vorgelegt. Sabrina Fleischmann mit den Einzelheiten.
3: Die Uni Bozen hat im vergangenen Jahr fast 130 neue Forschungsprojekte betreut. Das ist ein Plus von 40%. Finanziert wurden diese Projekte zum Teil mit europäischen und internationalen Fördergeldern. Es waren insgesamt mehr als 13 Millionen Euro. Außerdem hat die Uni die Partnerschaften mit anderen Hochschulen und Forschungseinrichtungen in Europa ausgebaut. Dass die Forscherinnen und Forscher der Uni gute Arbeit leisten, zeigt sich auch bei den wissenschaftlichen Auszeichnungen. Sie haben Preise in den Bereichen künstliche Intelligenz, Sozialwissenschaften, Nachhaltigkeit, Linguistik und Berglandwirtschaft bekommen.
2: In Toblach gibt es ab der kommenden Woche neue Regeln für Camper. Damit soll das sogenannte Wildcampen eingeschränkt und in geordnete Bahnen gelenkt werden. Gecampt bzw. übernachtet werden darf nur mehr auf eigens ausgewiesenen Stellplätzen. Normale Parkplätze sind tabu. In der Vergangenheit hatte das Wildcampen in Toblach für Diskussionen gesorgt. Kritisiert wurde dabei, dass Autofahrer wegen der vielen Camper keine Parkplätze mehr finden würden. Außerdem würden Müll und Abwässer auf den Parkplätzen entleert. Mit der neuen Regelung soll das nicht mehr passieren. Rom hat am Abend das Konzert des Jahres erlebt von Bob-Sänger Ultimo. Es wird als das größte Ereignis der italienischen Musikgeschichte in Erinnerung bleiben. 250.000 Fans waren mit dabei auf dem Unigelände Tor Vergata im Süden der Stadt. Mit dem Event hat Ultimo den bisherigen Rekord von Rockidol Vasco Rossi übertroffen. Bei Vascos Konzert in Modena im Jahr 2017 waren nämlich rund 225.000 Zuschauer mit dabei. Der Sicherheits- und Logistikaufwand für das Konzert von Ultimo war riesig. Rund 2.500 Stewards und Sicherheitskräfte waren vor Ort, dazu noch 500 Sanitäter, 10 Erste-Hilfe-Stationen und 20 Rettungswagen. Und hier in Südtirol ist heute die Sonne die Chefin. Gleich hören Sie alle weiteren Wetterdetails.
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2: Bestes Sommerwetter gibt's heute im ganzen Land. Mit den Temperaturen geht's nach oben. Wir messen jetzt in Bozen 25 Grad, in Gargazon auch, in Sant'Intaufers 20 und in Wolkenstein 18 Grad. Und wer jetzt den Sprung ins kühle Nass wagt, der Felixer Weiher hat jetzt gerade 18,5 Grad, der Wolfsgrunder See 19, der Montikler See 25,5 und der Kalterer See 26.
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5: Daniel Hofer begrüßt Sie aus der Landesverkehrsmeldezentrale. Auf Südtirols Hauptstraßen herrscht erhöhtes Verkehrsaufkommen. Kolonnenverkehr wegen Überlastung gibt es dabei auf der Brenner-Autobahn in Fahrtrichtung Süden abschnittsweise zwischen Bozen Nord und Rovereto Süd sowie in Fahrtrichtung Norden abschnittsweise zwischen Verona Nord und Trient Nord. Wegen der Veranstaltung Maratona des Dolomites kommt es bis ca. 17 Uhr zu Sperren auf folgender Strecke. Podojoch, Sellajoch, Plandegralba, Grönerjoch, Corvara, Campolongopass, Arabba, Cernadoi, Selva di Cadore, Passo Giao, Pocol, Falzarego Pass, Valparola Pass, St. Cassian, Stern mit Ziel in Corvara. Zu Verzögerungen und Wartezeiten wegen Arbeiten kommt es immer wieder auf der Staatsstraße im oberen Finchgau nördlich von St. Valentin, auf der Gampenpassstraße abschnittsweise zwischen Frill und dem Pass, auf der Brenner Staatsstraße nördlich von Farn, auf der Grüner Staatsstraße zwischen Weidburg und Pontives bei Brembach und auf der Landesstraße Kastelroth-St. Ulrich oberhalb von Runkaditsch. Kommen Sie gut voran!
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10: Der Sonntagvormittag auf Radio Holiday. Ich bin Lisa Pipperger und gleich gibt's Hit-Tipps der Woche hier bei uns. Wir starten vorher aber mit einer kleinen Zeitreise, nämlich ins Jahr 2016, ganze 10 Jahre in die Vergangenheit. Da wollen wir einmal in die Holiday-Hitparade blicken. Und zwar an diesem Datum genau stand Álvaro Soler mit seiner Sofia auf Platz Nummer 3 bei uns.

der Sommerhits 2016, auch hier bei uns auf Radio Holiday, war Kangs vs. Cooking on Free Burner. This Girl belegte die 1 der Holiday-Hits.

0: in der Radio Holiday Hitparade aus. Und wie es in der nächsten Stunde aussieht, das kann ich Ihnen auch schon verraten. Es gibt Hit-Tipps der Woche mit Bruno Mars, Sky Newman, ADMT, Bibi Rexha und Anna und DJ Goya. Alle haben sie neue Singles mit dabei. Ich bin Lisa Pipparger, wünsche jetzt viel Spaß.
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2: Wenn einer weiß, wie man Liebe richtig groß macht, dann Bruno Mars. Der Mann liefert gerade wieder pure Soul-Vibes mit seinem neuen Track On My Soul. Eine richtig coole, groovy Liebeserklärung, bei der selbst ihr Herz anfängt mitzusingen. Horn-Section, fetter Groove und diese Bruno-Stimme, das ist Medizin für die Seele. Hier kommt Bruno Mars, On My Soul.

Es kommt eine der ehrlichsten Stimmen der neuen UK-Szene, Sky Newman. Mit gerade mal 22 Jahren erzählt sie ohne Filter von toxischen Familienverhältnissen, Kontrolle und dem ewigen Drama zu Hause. Man of the House ist roh, groovy und geht direkt ins Herz. Der perfekte Mix aus Neo-Soul und echter Straßenpoesie.

vom Fish and Chips Stand in Doncaster direkt ins Radio. Das ist ADMT, Adam Taylor. Der Typ, der in der Fabrik Flaschen hat vorbeiziehen sehen und sich gedacht hat, nee, ich will lieber selbst leuchten. Mit Burn Brighter zündet er ein echtes Feuerwerk an Emotionen. Der Song ist eine starke Hymne über Neuanfang, Vergebung und innere Stärke. ADMT erzählt von seinem eigenen Leben, der Enge einer Fabrikstadt, negativen Stimmen, die einem sagen, du schaffst es nie, inneren Kämpfen und dem Wunsch, aus der Dunkelheit stärker hervorzugehen. Es geht in diesem Song darum, die Masken fallen zu lassen, die einen erdrücken und gemeinsam mit sich selbst oder einem Partner heller zu brennen.

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1: Bibi Rexha beginnt als Songwriterin, hat unter anderem für Eminem und Rihanna The Monster, Selena Gomez, Nick Jonas und viele mehr geschrieben. Bei ihrem neuen Song erklärt sie, dass sie keine Lust mehr hat auf Bullshit. Mit One Day serviert sie einem Ex die perfekte Ansage. Eines Tages wirst du merken, was du verloren hast. Und dann bin ich nur noch dein schlimmster Geist. Selbstbewusst, tanzbar und mit diesem typischen Bibi-Funk, der direkt in die Beine geht.

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1: Anna Pepe ist mit 22 Jahren eine der erfolgreichsten jungen italienischen Rapperinnen. Sie startete mit 16 durch und hat schon mehrere Platinalben, Milliarden-Streams und ist bekannt für ihren selbstbewussten, baddie-mäßigen Style.
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1: Sie mischt Trap, Pop und Dance und spricht eine ganze Generation an.
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1: Der neue Song ist ein hemmungsloser Partybanger und Empowerment-Track. Anna feiert die wilde freie Nacht. Sie bleibt nicht zu Hause zum Heulen, sondern ist immer outside. White Girl Wasted steht im amerikanischen Slang für total betrunken, laut, hemmungslos und chaotisch feiern. Diese typisch über alle Stränge schlagen Stimmung. Die Kernbotschaft des Songs ist: Ich benehme mich nicht wie eine Lady, ich gehe im Club hart und drehe die Boxen auf. Lass mich in Ruhe, ich bin White Girl Wasted. 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
1: Er ist bekannt als Interpret für Dance, Afro House, Deep House, DJ Goja. Er ist seit über 20 Jahren in der Musikbranche, lange Zeit als Producer und Ghost-Producer aktiv, unter anderem beteiligt an internationalen Hits. Direkt aus Rumänien kommt der Mann mit dem aktuellen Sommervirus, DJ Goja mit Michiko. Er liefert einen absolut ansteckenden Afro-House-Banger, flirty, tanzbar und genau das, was die Boxen zum Glühen bringt. She got that vibe, Michiko. Augen auf dich, tanzt die ganze Nacht. Wer jetzt nicht mitmacht,

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1: Das waren die Radio Holiday Hit-Tipps der Woche heute am 5. Juli. An dieser Stelle darf ich mich verabschieden. Mein Name ist Lisa Pipperger. Wir wünschen allen noch einen schönen Sonntag. Jetzt Mahlzeit und morgen wieder einen guten Start in die neue Woche. Wir hören uns.
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2: 10 vor 12.
3: Zu heiße Kitas. Eltern sammeln Unterschriften. Notfalls auch mit Geldstrafen. Cortina geht gegen Touristen vor. Das Wetter, Sonne und ein paar Wolken. Ich bin Stefanie Terze. Schönen guten Tag.
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3: In Bozen haben Eltern von Kita-Kindern Unterschriften gesammelt. Sie fordern, dass etwas getan wird gegen die Hitze in den Räumen der Kitas. Viele Kindertagesstätten in Bozen sind nämlich in alten und teilweise auch denkmalgeschützten Häusern untergebracht. Laut einiger Eltern würde die Temperatur in den Räumen tagsüber auf 30 Grad und mehr ansteigen. Eine Zumutung für die Kinder und die Betreuerinnen sei das. Die zuständige Stadträtin Patricia Brillo hat sich bereits in einigen Kitas umgeschaut. Sie sagt, dass es in vielen Räumen wegen des Denkmalschutzes nicht möglich sei, eine Klimaanlage zu installieren. Die Stadt will aber nach anderen Lösungen suchen. So kann es nicht länger weitergehen, das sagen die Region Venetien, die Provinz Belluno und die Gemeinde Cortina unisono. Gemeint sind die Touristenmassen, von denen Cortina überrannt wird. Voriges Jahr wurden mehr als 1 Million Gäste gezählt. Das ist ein Zuwachs von 11% im Vergleich zum Vorjahr. Es ist aber nicht nur die Anzahl der Touristen, sondern deren Verhalten, mit dem Cortina nicht mehr zurechtkommt. Vor kurzem musste etwa ein Rettungshubschrauber seine Landung unterbrechen, weil sich Touristen den Landeplatz zum Sonnenliegen ausgesucht hatten. Künftig sollen Besucher für den respektvollen Umgang mit Mensch und Natur sensibilisiert werden, notfalls auch mit Geldstrafen. Dafür bekommt die Gemeindepolizei jetzt Unterstützung von der Provinzpolizei. In Erfurt in Deutschland beendet die AfD heute ihren Parteitag. Es geht um Änderungen an der Parteisatzung und anderen internen Regeln. Gestern hat es bereits Proteste gegeben mit mehreren 10.000 Menschen. Heute ziehen die Demonstranten Bilanz. Ursula Winkler.
4: Unmittelbar nach den Protesten sprachen die Aktivisten von den größten Blockaden, die sie je auf die Beine gestellt hätten. 17.000 von rund 50.000 Demonstranten hätten sich daran beteiligt. Die Polizei zählte dagegen nur gut 30.000 Menschen bei den weitgehend friedlichen Protesten. In der Messehalle geht es heute um Formsachen. Die wesentlichen Punkte wurden schon abgehakt. Das Spitzenduo Weidel-Krupp-Haller wurde im Amt bestätigt. Größere Streitigkeiten blieben aus. Die AfD will sich geschlossen präsentieren. Sie hofft bei den anstehenden Landtagswahlen im Osten auf eine erste Regierungsbeteiligung.
3: In Wien hat ein 93-Jähriger in der Nacht sein Haus in die Luft gesprengt, offenbar mutwillig. Die Gasexplosion hat nicht nur sein Haus komplett zerstört, sondern auch mehrere Häuser in der Nachbarschaft schwer beschädigt. Mehrere Menschen sind verletzt worden. Er selbst wurde von der Feuerwehr im Keller seines Hauses gefunden und ins Krankenhaus gebracht. Weil sofort der Verdacht bestand, dass der Mann die Explosion selbst ausgelöst hat, wird er jetzt im Krankenhaus von der Polizei bewacht. Die Staatsanwaltschaft versucht unterdessen herauszufinden, warum der Mann sein Haus in die Luft gejagt hat. Und hier in Südtirol schenkt uns das Wetter heute einen perfekten Sommertag. Gleich gibt's die Details.
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3: Im Finchgau und im Bustertal ziehen jetzt ein paar dichtere Wolken über den Himmel. Die Sonne lässt sich davon aber noch kaum rausbringen. Erst gegen Abend hin kann es im Norden des Landes ein paar Regenschauer geben. Die Temperaturen steigen weiter an. Wir messen jetzt in Barbian 24 Grad, in Brettau 17, in Sartein 25 und in St. Ulrich 14 Grad.
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6: Daniel Hofer begrüßt Sie aus der Landesverkehrsmeldezentrale. Auf Südtirols Hauptstraßen herrscht erhöhtes Verkehrsaufkommen. Kolonnenverkehr wegen Überlastung gibt es dabei auf der Brenner Autobahn in Fahrtrichtung Süden, abschnittsweise zwischen Bozen Nord und Rovereto Süd, sowie in Fahrtrichtung Norden, abschnittsweise zwischen Verona Nord und Trient Nord. Wegen der Veranstaltung Marathona des Dolomites kommt es bis ca. 17 Uhr zu Sperren auf folgender Strecke: Podojoch, Sellajoch, Plan de Galba, Grünerjoch, Corvara, Campolongopass, Arabba, Cernadoi, Selva di Cadore, Passo Giau, Pocol, Falzarego Pass, Valparola Pass, St. Cassian, Stern mit Ziel in Corvara. Zu Verzögerungen und Wartezeiten wegen Arbeiten kommt es immer wieder auf der Staatsstraße im oberen Finchgau nördlich von St. Valentin, auf der Gampenpassstraße abschnittsweise zwischen Frill und dem Pass, auf der Brenner Staatsstraße nördlich von Farn, auf der Grüner Staatsstraße zwischen Weidburg und Pontives bei Brembach und auf der Landesstraße Kastelroth-St. Ulrich oberhalb von Runkaditsch. Kommen Sie gut voran!
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2: 10 vor 1.
3: Alpinwelt trauert um Olaf Reinstadler. Und nach Okay von Kombatscher, Wolf in Enneberg geschossen. Das Wetter, schön sonnig ist es. Ich bin Stefanie Derzer. Guten Tag.
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3: Olaf Reinstadler, der langjährige Chef der Suldener Bergrettung, ist nach einer kurzen schweren Erkrankung zu Hause gestorben. Er wurde nur 62 Jahre alt. Reinstadler war seit 1990 bei der Bergrettung. Im Jahr 2000 wurde er Stationsleiter und blieb das mehr als 25 Jahre lang. Erst im Mai 2023 verunglückte sein Bruder Toni bei Schneeräumungsarbeiten am Stilfser Joch tödlich. Auch er war ein erfahrener Bergretter. Ein weiterer Bruder starb vor kurzem an einem Herzinfarkt. Am Donnerstagabend hat Landeshauptmann Arno Kompatscher grünes Licht gegeben für den Abschuss seines Wolfes in Enneberg. Heute früh ist das Tier geschossen worden. In den letzten Wochen hat der Wolf für einige Schäden gesorgt. Er hat mehrere Schafe und Ziegen gerissen. In Bozen haben Eltern von Kita-Kindern Unterschriften gesammelt. Sie fordern, dass etwas getan wird gegen die Hitze in den Räumen der Kitas. Viele Kindertagesstätten in Bozen sind nämlich in alten und teilweise auch denkmalgeschützten Häusern untergebracht. Laut einiger Eltern würde die Temperatur in den Räumen tagsüber auf über 30 Grad ansteigen. Die zuständige Stadträtin Patricia Brillo hat sich schon in einigen Kitas umgeschaut. Sie sagt, dass es in vielen Räumen wegen des Denkmalschutzes nicht möglich sei, eine Klimaanlage zu installieren. Die Stadt will aber nach anderen Lösungen suchen. So kann es nicht länger weitergehen, das sagen die Region Venetien, die Provinz Belluno und die Gemeinde Cortina. Gemeint sind die Touristenmassen, von denen Cortina überrannt wird. Voriges Jahr wurden mehr als 1 Million Gäste gezählt. Das ist ein Zuwachs von 11% im Vergleich zum Vorjahr. Es ist aber nicht nur die Anzahl der Touristen, sondern auch deren Verhalten, mit dem Cortina nicht mehr zurechtkommt. Vor kurzem etwa musste ein Rettungshubschrauber seine Landung unterbrechen, weil sich Touristen den Landeplatz zum Sonnenliegen ausgesucht hatten. Künftig sollen Besucher für den respektvollen Umgang mit Mensch und Natur sensibilisiert werden, notfalls auch mit Geldstrafen. Australien setzt auf Drohnen und künstliche Intelligenz, um die Strände zu überwachen und die Menschen vor Haiangriffen zu schützen. Die Drohnen melden Sichtungen von Haien, dann werden die Strände sofort gesperrt. Das Drohnenüberwachungsprogramm kostet umgerechnet etwa 20 Millionen Euro und soll in den nächsten Jahren ausgebaut werden.
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3: Es ziehen jetzt einige dichtere Wolken über den Himmel. Stellenweise verdecken sie die Sonne, aktuell vor allem im Bustertal und im Wipptal. Am Abend wird es am Alpenhauptkamm ein bisschen wechselhaft. Morgen geht es dann mit Sonne und Wolken durch den Tag. Schauen wir uns noch kurz die aktuellen Temperaturen an. Gargazon meldet 29 Grad, Mühlwald 23, Schnals 19 und Wolkenstein 20 Grad.
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4: Daniel Hofer begrüßt Sie aus der Landesverkehrsmeldezentrale. Auf der Brenner Autobahn in Fahrtrichtung Süden zwischen Bozen Süd und Affi und in Fahrtrichtung Norden zwischen Verona Nord und Neumarkt abschnittsweise Kolonnenverkehr wegen Überlastung. Wegen der Veranstaltung Maratona des Dolomites kommt es bis ca. 17 Uhr zu Sperren auf der folgenden Strecke. Selva di Cadore, Passo Giau, Pocol, Falzarego Pass, Valparola Pass, St. Cassian Stern mit Ziel in Corvara. Zu Verzögerungen und Wartezeiten wegen Arbeiten kommt es immer wieder auf der Stadtstraße im oberen Finchgau nördlich von St. Valentin auf der Heide, auf der Gampenpassstraße abschnittsweise zwischen Gfrill und dem Pass, auf der Brenner Stadtstraße nördlich von Farn, auf der Grüner Stadtstraße zwischen Weidburg und Pontives bei Brembach und auf der Landesstraße Kastelruth, St. Ulrich, oberhalb von Runkeritsch. Gute und sichere Fahrt.
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1: Zu Beginn die Stellengesuche. Ein Herr sucht Arbeit am frühen Morgen bis maximal 10 Uhr, zum Beispiel für Lieferdienst, Brötchen oder Zeitungszustellung. Ein Mann sucht Arbeit als Hausmeister oder Hilfsarbeiter im Baugewerbe im Raum Bruneck-Sand in Taufers. Die Telefonnummern finden Sie bei uns auf der Homepage unter www.radioholiday.it. Die Stellenangebote. Dr. Gernot Walder GmbH in Außerfilgratten sucht zum ehemöglichsten Eintritt für mindestens 30 Stunden pro Woche eine Krankenschwester bzw. Pfleger, Pflegerin für den Hygienestützpunkt in Außerfilgratten. Es erwarten dich tolle Aus- und Weiterbildungsmöglichkeiten im Bereich Hygiene, Wasseranalytik. Nähere Infos unter www.infektiologie.tirol. Lebensmittelgroßhandel SEPIG Part in Schaps sucht Magazinmitarbeiter in Nachtschicht für den Standort Schaps. 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Dann melde dich unter info@seppi-gepart.com. Der Supertipp Interspar in St. Lorenzen sucht motivierte Kassiererinnen und Kassierer für eine Festanstellung oder als Sommerjob für 2 bis 3 Monate für volljährige Studentinnen und Studenten. Geboten werden eine Einstellung laut Kollektivvertrag, 14 Monatsgehälter sowie ein Einstiegsbruttogehalt von 1785 Euro bei Vollzeit. Du hast Freude am Einzelhandel, verfügst über gute Deutsch- und oder Italienischkenntnisse,

0: Juli an Lukas Neumar via E-Mail lukas@vollleben.it möglich. 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STS Security, der Südtiroler Sicherheitsdienst, sucht Mitarbeitende für den Portierdienst im Tag- oder Nachtdienst im Raum Bruneck und Umgebung. Jetzt bewerben. Gesucht werden fleißige und zuverlässige Frauen und Männer, ideal auch für Pensionistinnen und Pensionisten. Bewerbungen unter info@sts-security.it. Rubnerhaus in Kirn sucht einen Mitarbeiter, Mitarbeiterin für Lager und Magazin. 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Wer Erfahrung als Staplerfahrer, Staplerfahrerin mitbringt und über grundlegende PC-Kenntnisse verfügt, findet hier einen attraktiven Arbeitsplatz mit geregelten Arbeitszeiten, einer leistungsgerechten Entlohnung und interessanten Entwicklungsmöglichkeiten. Interessierte schreiben bitte an job.haus@rubner.com.
1: Bleiben Sie dran, wir haben gleich weitere Angebote.

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1: Die Fahrschule To Go in Bruneck sucht einen Mitarbeiter, Mitarbeiterin in Teil- oder Vollzeit für die Filiale in Bruneck. Bewerbungen unter personale@togosrl.com. Die Firma Rema AG in Welsberg ist ein international agierendes Unternehmen in der metallverarbeitenden Industrie. Zur Erweiterung des Teams werden ab sofort Mitarbeiter für die Produktion gesucht. Sie profitieren von vorteilhaften Schichtmodellen, einer betriebsinternen Mensa, guten Verdienstmöglichkeiten und weiteren Benefits. Ihre Bewerbung senden Sie bitte an jobs@rema-online.it. Die Firma Fliesenbau GmbH aus Mühlen in Taufer sucht zur Verstärkung des Teams einen Bauleiter, Bauleiterin im Bereich Fliesenverlegung. Auch Quereinsteiger sind willkommen. Wichtig ist vor allem praktische Erfahrung auf Baustellen sowie Organisationstalent und Freude an der Arbeit im Team. Der Arbeitsbeginn kann jederzeit erfolgen. Die Mailadresse info@fliesenbau.it. Die Firma Heidacher sucht für ihren Getränkehandel in Sand in Taufers dringend eine Aushilfe für die Sommermonate, ob im Lager oder bei der Getränkeauslieferung. Nähere Infos unter info@heidacher.com. 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

0: bis zum 15. Juli an direktion@niederdorf.it. 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Die Firma Weidlaner Metallbau aus Innichen sucht Schlosser, Hilfsarbeiter und Schweißer zum sofortigen Eintritt oder nach Vereinbarung. 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Für weitere Infos info@weidlanermetallbau.it. 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Dann bewirb dich jetzt info@lana.it. Auto Alta Badia sucht einen Tankstellenmitarbeiter, Mitarbeiterin für die Tankstelle in St. Martin in Thurn. 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
2: 10 vor 2.
3: Langjähriger Suldner Bergrettungschef ist gestorben. Spanien, 13-Jährige wegen Liegestuhl verprügelt. Das Wetter, Sonne und ein paar Wolken. Ich bin Stefanie Terzer, guten Nachmittag.
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3: Olaf Reinstadler, der langjährige Chef der Suldner Bergrettung, ist nach einer kurzen, schweren Krankheit zu Hause gestorben. Er wurde 62 Jahre alt. Reinstadler war seit 1990 bei der Bergrettung. Im Jahr 2000 wurde er Stationsleiter und blieb das mehr als 25 Jahre lang. Erst im Mai 2023 verunglückte sein Bruder Toni bei Schneeräumungsarbeiten am Stilfser Joch tödlich. Auch er war ein erfahrener Bergretter. Ein weiterer Bruder starb vor kurzem an einem Herzinfarkt. Am Donnerstagabend hat Landeshauptmann Anno Kompatscher grünes Licht gegeben für den Abschuss eines Wolfes in Enneberg. Heute früh ist das Tier erlegt worden. In den letzten Wochen hatte der Wolf für einige Schäden gesorgt. Er hat mehrere Schafe und Ziegen gerissen. Die Risse wurden vom Landesforstdienst bestätigt. Wir alle kennen den Kampf um die Liegestühle an den Pools und Stränden dieser Welt. In einem Resort in Spanien ist so ein Kampf jetzt völlig eskaliert. Eine 13-Jährige soll sich fälschlicherweise auf eine bereits besetzte Liege gesetzt haben. Ein junger Spanier, der die Liege besetzt hat, ist daraufhin ausgerastet. Er hat das Mädchen an den Haaren gepackt und ihr mehrfach mit der Faust ins Gesicht geschlagen. Mehrere Gäste wollten dem Mädchen helfen, sie haben es aber nicht geschafft und wurden selbst verletzt. Die 13-Jährige wurde schließlich mit einer gebrochenen Nase ins Krankenhaus gebracht. Ob der Spanier angezeigt wurde oder ob die Polizei eingegriffen hat, ist unklar. In Italien soll es künftig in öffentlichen Räumen, Schulen und Restaurants Adrenalinspritzen geben, so wie es Defibrillatoren gibt. Das fordert die italienische Gesellschaft für Allergologie nach dem Fall von Ex-Fecht-Olympiasieger Aldo Montano. Dieser hat nach dem Abendessen in einem Restaurant in Rom einen allergischen Schock erlitten, obwohl er im Restaurant darauf hingewiesen hat, dass er auf das Milchprotein Casein allergisch ist. Eine Allergie sei kein Ernährungstrend und keine Laune, sondern potenziell tödlich. Es dürfe hier keine kleinen Unachtsamkeiten geben, schreibt Montano in den sozialen Medien. Und weil bei einem allergischen Schock jede Minute zählt, müssten Adrenalinspritzen sofort zur Verfügung stehen. Im Süden des Landes geht sich jetzt am meisten blauer Himmel aus. Gleich hören Sie mehr zum Wetter.
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3: Im Überetsch und im Unterland ziehen nur ein paar kleinere Wolken über den Himmel. Im Pustertal, im Finchgau und im Ahrntal tut sich die Sonne schon ein bisschen schwerer. Später kann auch noch der eine oder andere Regentropfen fallen. Morgen geht's dann mit einem Mix aus Sonne und Wolken durch den Tag. Und jetzt aktuell messen wir in Brandsol 30 Grad, in Rheinenzaufers 19, in Sulden auch und in St. Ulrich 16 Grad.
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6: Daniel Hofer begrüßt Sie aus der Landesverkehrsmeldezentrale. Auf der Brenner Autobahn in Fahrtrichtung Süden zwischen Bozen Süd und Affi und in Fahrtrichtung Norden zwischen Verona Nord und Neumarkt abschnittsweise Kolonnenverkehr wegen Überlastung. Wegen der Veranstaltung Maratona des Dolomites kommt es bis ca. 17 Uhr zu Sperren auf der folgenden Strecke. Selva di Cadore, Passo Giau, Pocol, Falzarego Pass, Valparola Pass, St. Cassian Stern mit Ziel in Corvara. zu Verzögerungen und Wartezeiten wegen Arbeiten kommt es immer wieder auf der Stadtstraße im oberen Finchgau nördlich von St. Valentin auf der Heide, auf der Gampenpassstraße abschnittsweise zwischen Gfrill und dem Pass, auf der Brenner Stadtstraße nördlich von Farn, auf der Grüner Stadtstraße zwischen Weidburg und Pontives bei Brembach und auf der Landesstraße Kastelruth, St. Ulrich oberhalb von Runkeritsch. Gute und sichere Fahrt!
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3: Daniel Hofer begrüßt Sie aus der Landesverkehrsmeldezentrale. Auf der Brenner Autobahn in Fahrtrichtung Süden zwischen Neumarkt und Daffi sowie in Fahrtrichtung Norden zwischen Trient Süd und Neumarkt abschnittsweise Kolonnenverkehr wegen Überlastung. Im auf der Brenner Autobahn in Fahrtrichtung Süden zwischen dem Brenner und Sterzing Kolonnenverkehr und Stau wegen Überlastung. Wegen der Maratona des Dolomites kommt es bis ca. 17 Uhr zu Sperren auf folgender Strecke: Pocol, Falzarigo Pass, Valparola Pass, St. Cassian, Stern mit Ziel in Corvara. Zu Verzögerungen und Wartezeiten wegen Arbeiten kommt es immer wieder auf der Staatsstraße Mobrun-Finchgau nördlich von St. Valentin auf der Heide, auf der Gampenpassstraße abschnittsweise zwischen Gfrill und dem Pass, auf der Brenner Staatsstraße nördlich von Farn, auf der Grödner Staatsstraße zwischen Weidburg und Pontives bei Brembach und auf der Landesstraße Kastelruth-St. Ulrich oberhalb von Runkaditsch. Gute und sichere Fahrt!

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2: Nach wie vor ist viel Geduld gefragt auf der Brenner Autobahn. Immer mehr Touristen wollen Ferienwohnungen statt Hotels. Das Wetter, es ziehen jetzt ein paar dichtere Wolken auf. Ich bin Stefanie Derzer, guten Nachmittag.
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2: Wer heute auf der Brenner Autobahn unterwegs ist, der braucht Nerven aus Stahl. Immer wieder kommt es heute zu Staus und zu Kolonnenverkehr, weil die Autobahn komplett überlastet ist. Aktuell in Richtung Süden zwischen Neumarkt und Affi und in Richtung Norden zwischen Trient Süd und Neumarkt. Weiter nördlich dann auch noch bei Sterzing. Nicht nur in Südtirol steigt die Zahl der Touristen weiter an, auch italienweit geht's mit den Zahlen nach oben. Im Vergleich zum gleichen Zeitraum des Vorjahres um 4,4%. Das zeigt eine Auswertung des Innenministeriums. Die stärksten Zuwächse verzeichnen Kalabrien und Umbrien. Auch interessant, Ferienwohnungen werden immer gefragter. Hier ist die Zahl der Ankünfte um 7,5% gestiegen, während Hotels einen Zuwachs von 2,3% verzeichnen. Im Tauferer Arntal braucht es Wohnplätze und geschützte Werkstätten für Menschen mit Behinderung. Darauf macht die Landtagsabgeordnete Waltraud Deeg aufmerksam. Derzeit sind die Werkstätten in Mühlen in Taufers nur unzureichend untergebracht. Deeg fordert ein Sozialzentrum im Großraum Sand in Taufers und im Arntal. In Italien soll es künftig in öffentlichen Räumen, an Schulen und in Restaurants Adrenalinspritzen geben. Das fordert die italienische Gesellschaft für Allergologie nach dem Fall von Fecht-Olympiasieger Aldo Montano. Dieser hat nach dem Abendessen in einem Restaurant in Rom einen allergischen Schock erlitten, obwohl er im Restaurant darauf hingewiesen hat, dass er auf das Milchprotein Casein allergisch ist. Eine Allergie sei kein Ernährungstrend und keine Laune, sondern potenziell tödlich. Es dürfe hier keine kleinen Unachtsamkeiten geben, schreibt Montano in den sozialen Medien. Und weil bei einem allergischen Schock jede Minute zählt, müssten Adrenalinspritzen sofort zur Verfügung stehen, so die Gesellschaft. Wir alle kennen den Kampf um die Liegestühle an den Pools und Stränden dieser Welt. In einem Hotelresort in Spanien ist so ein Kampf jetzt völlig eskaliert. Eine 13-Jährige soll sich fälschlicherweise auf eine bereits besetzte Liege gesetzt haben. Ein junger Spanier, der die Liege besetzt hat, ist daraufhin ausgerastet. Er hat das Mädchen an den Haaren gepackt und ihr mehrfach mit der Faust ins Gesicht geschlagen. Mehrere Gäste wollten dem Mädchen helfen, sie haben es aber nicht geschafft und wurden selbst verletzt. Die 13-Jährige wurde schließlich mit einer gebrochenen Nase ins Krankenhaus gebracht. Und stellenweise versteckt sich die Sonne jetzt hinter den Wolken. Gleich mehr zum Wetter.
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2: Die Wolken werden dichter, jetzt vor allem im Bustertal und im Finchgau. Einzelne Regentropfen fallen im Arntal. Morgen gibt es einen Mix aus Sonne und Wolken. Und sommerlich warm ist es heute. Auer meldet 31 Grad, Brixen 28, Flersch 22 und Wolkenstein 20 Grad.
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6: Daniel Hofer begrüßt Sie aus der Landesverkehrsmeldezentrale. Auf der Brenner Autobahn in Fahrtrichtung Süden zwischen Neumarkt und Affi sowie in Fahrtrichtung Norden zwischen Trient Süd und Neumarkt abschnittsweise Kolonnenverkehr wegen Überlastung. Immer auf der Brenner Autobahn in Fahrtrichtung Süden zwischen dem Brenner und Sterzing Kolonnenverkehr und Stau wegen Überlastung. Wegen der Maratona des Dolomites kommt es bis ca. 17 Uhr zu Sperren auf folgender Strecke: Boccol, Falzarigo Pass, Valparola Pass, St. Cassian, Stern mit Ziel in Corvara. Zu Verzögerungen und Wartezeiten wegen Arbeiten kommt es immer wieder auf der Staatsstraße im oberen Finchgau nördlich von St. Valentin auf der Heide, auf der Gampenpassstraße abschnittsweise zwischen Gfrill und dem Pass, auf der Brenner Staatsstraße nördlich von Farn, auf der Grödner Staatsstraße zwischen Weidburg und Pontives bei Brembach und auf der Landesstraße Kastelruth-St. Ulrich oberhalb von Runkaditsch. Gute und sichere Fahrt!
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1: Daniel Hofer begrüßt Sie aus der Landesverkehrsmeldezentrale. Auf der Brenner Autobahn in Fahrtrichtung Süden zwischen Trient Süd und Robereto Süd hat sich ein Unfall ereignet. Es gibt Stau. Im Einfahrtrichtung Süden zwischen Robereto Süd und Affi Kolonnenverkehr wegen Überlastung. Wegen der Marathonathletik Dolomites kommt es bis ca. 17 Uhr zu Sperren auf der Strecke Falzarego-Pass, Valparola-Pass, St. Cassian-Stern-Corvara. Zu Verzögerungen und Wartezeiten wegen Arbeiten kommt es immer wieder auf der Staatsstraße im oberen Finchgau nördlich von St. Valentin auf der Heide, auf der Brenner Staatsstraße nördlich von Farn, auf der Grüner Staatsstraße zwischen Weidburg und Pontives bei Brembach und auf der Landesstraße Kastelruth-St. Ulrich oberhalb von Runkaditsch. Kommen Sie gut voran!

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2: 10 vor 4.
3: Absturz am Monte Brento. Basejumper überlebt. Und mehr Touristen in Italien als im letzten Jahr. Das Wetter, ein Mix aus Sonne, Wolken und ein paar Regentropfen. Ich bin Stefanie Derzer. Guten Nachmittag.
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3: Ein Basejumper hat heute in Trentino einen Absturz überlebt. Nach dem Absprung am Monte Brento hat sich der Wingsuit, also der Anzug des Basejumpers, in der Felswand verheddert. Der 43-Jährige hat sich dabei mehrere Polytraumata zugezogen. Er war aber die ganze Zeit lang bei Bewusstsein. Er wurde mit dem Rettungshubschrauber aus der Wand geborgen und ins Krankenhaus nach Triens gebracht. Nicht nur in Südtirol steigt die Zahl der Touristen weiter an, auch italienweit geht's mit den Zahlen nach oben. Im Vergleich zum gleichen Zeitraum des Vorjahres um 4,4%, das zeigt eine Auswertung des Innenministeriums. Die stärksten Zuwächse gibt es in Kalabrien und in Umbrien. Auch interessant, Ferienwohnungen werden immer gefragter. Hier ist die Zahl der Ankünfte um 7,5% gestiegen, während Hotels einen Zuwachs von 2,3% verzeichnen. Im Tauferer Arntal braucht es Wohnplätze und geschützte Werkstätten für Menschen mit Behinderung. Darauf macht die Landtagsabgeordnete Waltraud Deeg aufmerksam. Derzeit sind die Werkstätten in Mühlen in Taufers nur unzureichend untergebracht. Deeg fordert ein Sozialzentrum im Großraum Sand in Taufers und im Arntal. Der Ätna auf Sizilien hat heute wieder Asche gespuckt. Die Aschewolke ist rund 1,5 Kilometer über den Gipfel aufgestiegen. Der Flughafen von Catania ist deswegen vorübergehend geschlossen worden. Die Sperrung gilt zunächst bis 19 Uhr Ortszeit. Der Ätna ist Europas größter aktiver Vulkan. Er bricht mehrmals im Jahr aus und wird von Fachleuten ständig überwacht. Der 13. Seiser Alm Halbmarathon ist Geschichte und er ist mit 2 Favoritensiegen zu Ende gegangen. Die Bruneckerin Greta Haselrieder hat sich zum 3. Mal durchgesetzt und mit 1 Stunde 28 Minuten und 11 Sekunden eine neue Bestmarke aufgestellt. Bei den Männern hat Sven Koch aus dem Allgäu den Südtiroler Laufklassiker in 1:18:23 für sich entschieden. Das ist die viertschnellste Zeit, die beim Seiser Alm Halbmarathon je gelaufen wurde. Und mit 1000 eingeschriebenen Athletinnen und Athleten wurde auch hier ein neuer Rekord aufgestellt. Und Sonne und Wolken teilen sich jetzt den Himmel. Gleich hören Sie alles Weitere zum Wetter.
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3: Langsam aber sicher werden die Wolken dichter und dünkler. Es fallen auch ein paar einzelne Regentropfen. Sommerlich warm ist es trotzdem. Barbian meldet 27 Grad, Kaltern 30, St. Martin in Passau 29 und St. Ulrich 17 Grad. Morgen geht's mit einem Sonne-Wolken-Mix durch den Tag und ab dem Nachmittag kann es auch ein paar Regenschauer geben.
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6: Daniel Hofer begrüßt Sie aus der Landesverkehrsmeldezentrale. Auf der Brennerautobahn in Fahrtrichtung Süden zwischen Trient Süd und Rovereto Süd hat sich ein Unfall ereignet. Es gibt Stau. Im Einfahrtrichtung Süden zwischen Rovereto Süd und Affi Kolonnenverkehr wegen Überlastung. Wegen der Marathonathletes Dolomites kommt es bis ca. 17 Uhr zu Sperren auf der Strecke Falzarego-Pass, Valparola-Pass, St. Cassian-Stern-Corvara. Zu Verzögerungen und Wartezeiten wegen Arbeiten kommt es immer wieder auf der Staatsstraße im oberen Finchgau nördlich von St. Valentin auf der Heide, auf der Brenner Staatsstraße nördlich von Farn, auf der Grüner Staatsstraße zwischen Weidburg und Pontives bei Brembach und auf der Landesstraße Kastelruth St. Ulrich oberhalb von Runkaditsch. kommen Sie gut voran.
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2: 10 vor 5.
3: Mailand, 55-Jähriger überlebt Messerangriff. Südtirol Land investiert Millionen in nachhaltige Mobilität. Das Wetter, Sonne und ein paar dichtere Wolken. Ich bin Stefanie Derzer. Guten Nachmittag.
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3: Ein 55-jähriger Mann hat in Mailand eine Messerattacke überlebt. Sein Zustand ist aber ernst. Der Täter ist ein 22-jähriger Italiener. Seine Eltern stammen aus Gambia. Morgen soll er vom Voruntersuchungsrichter angehört werden. Wie auf den Videos der Überwachungskameras zu sehen ist, kam der Angriff aus dem Nichts. Der 55-jährige wurde vor einer Bar von dem Täter von hinten angegriffen. Danach hat er ihm 20 Messerstiche versetzt, in den Kopf, in den Hals und in die Brust. Bei einer ersten Anhörung soll der 22-Jährige gesagt haben, dass es ihm Spaß gemacht habe und dass er es wieder tun wird. Er sitzt jetzt im Gefängnis. Ein Basejumper hat heute in Trentino einen Absturz überlebt. Nach dem Absprung am Monte Brinto hat sich der Wingsuit, also sein Anzug, in der Felswand verheddert. Der 43-Jährige hat sich dabei mehrere Polytraumata zugezogen, war aber die ganze Zeit lang bei Bewusstsein. Er wurde mit dem Rettungshubschrauber aus der Wand geborgen und ins Krankenhaus nach Trient gebracht. Südtirols Mobilität soll nachhaltiger, besser organisiert und digitaler werden. Dafür will das Land dieses Jahr insgesamt rund 2,2 Millionen Euro investieren. Unter anderem will das Land damit mehr umweltfreundliche Busse und Züge ankaufen. Außerdem soll das Infosystem für die Fahrgäste weiterentwickelt werden. Mehr gefördert werden soll auch die Marke Südtirol Mobil. Draußen haben Tausende protestiert, drinnen erklärt sich die AfD bereit fürs Regieren. In Erfurt in Deutschland ist heute der Bundesparteitag der AfD zu Ende gegangen. Was bleibt hängen? Gerade auch mit Blick auf die kommenden Wahlen in Ostdeutschland. Dort steht die AfD in Umfragen nämlich gerade sehr stark da. Ronny Thorau.
5: Die AfD präsentierte sich bei diesem Parteitag professionell organisiert, transportierte etwa frühzeitig die Delegierten in die Messehalle, um Protestierenden und Straßenblockaden draußen zu entgehen. Dazu wurden interne Konflikte geschickt ausgeblendet, um Geschlossenheit zu signalisieren. Parteichefin Alice Weidel ist gestärkt, ihr Co-Chef Tino Chrupalla nach einem schlechten Wiederwahlergebnis dagegen angeschlagen. Und auch auffällig, trotz Aussicht auf Regierungschancen in Ostdeutschland, mäßigt sich die AfD nicht in Programm und Worten wie andere rechte Parteien. Zuletzt in Europa.
3: Der 13. Seiser Alm-Halbmarathon ist mit 2 Favoritensiegen zu Ende gegangen. Die Brunneckerin Greta Haselreder hat sich zum 3. Mal durchgesetzt und mit 1 Stunde 28 Minuten und 11 Sekunden eine neue Bestmarke aufgestellt. Bei den Männern hat Sven Koch aus dem Allgäu den Südtiroler Laufklassiker in 1:18:23 für sich entschieden. Das ist die viertschnellste Zeit, die beim Seiser Alm-Halbmarathon je gelaufen wurde. Und die Sonne hat es jetzt stellenweise recht schwer. Gleich mehr zum Wetter.
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3: Vor allem im Finchgau halten sich jetzt ein paar dichtere Wolken. Einige Wolken ziehen jetzt aber auch übers Überetsch und übers Bustertal. Morgen geht's mit einer Mischung aus Sonne und Wolken in die neue Woche. Am Nachmittag kann es stellenweise auch etwas regnen. Und jetzt aktuell messen wir in Brandsol 29 Grad, in Hintermattel 19, in Laas 27 und in Wolkenstein 20 Grad.
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9: Daniel Hofer begrüßt Sie aus der Landesverkehrsmeldezentrale. Kolonnenverkehr und Stau wegen Überlastung gibt es auf der Brennerautobahn in Fahrtrichtung Süden, abschnittsweise zwischen Bozen Süd und Affi, auf der Finchgauer Staatsstraße in Fahrtrichtung Meran bei Rabland, auf der Grüner Staatsstraße talauswärts bei St. Ulrich und auf der Gardertaler Staatsstraße in beiden Richtungen zwischen Korbara und Stern. zu Verzögerungen und Wartezeiten wegen Arbeiten kommt es immer wieder auf der Staatsstraße im oberen Finchgau nördlich von St. Valentin auf der Heide, auf der Brenner Staatsstraße nördlich von Farn, auf der Grüner Staatsstraße zwischen Weidburg und Pontives bei Brembach und auf der Landesstraße Kastelroth-Weidburg oberhalb von Runkaditsch. Kommen Sie gut voran!
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2: 10 vor 6.
3: Modernisierungsarbeiten auf der Brennerbahnlinie. Es kann Ausfälle geben. Messerattacke in Mailand aus heiterem Himmel. Und morgen starten wir mit Sonne und Wolken in die neue Woche. Ich bin Stefanie Derzer. Guten Abend.
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3: In 2 Wochen starten Arbeiten auf der Brennerbahnlinie. Dafür muss der Zugverkehr immer wieder mal unterbrochen werden. Es sollen zwar Ersatzbusse eingesetzt werden, aber Pendler und Reisende müssen mit Verzögerungen rechnen vom 18. Juli bis zum 1. August. Unterbrechungen gibt es dann abschnittsweise zwischen Brixen und dem Brenner, zwischen Gries am Brenner und Steinach und auch südwärts zwischen Peri und Verona Porta Nuova. Das Land ruft dazu auf, vor dem Start online die Fahrpläne zu checken. Das hat auch der Präsident der Toskana schon gemacht, weil am Bahnknoten Florenz Umbauarbeiten losgehen, kommt es in den nächsten Tagen auch dort zu Einschränkungen im Zugverkehr. Der Präsident warnt vor erheblichen Beeinträchtigungen für Reisende. Er hat Arbeitgeber dazu aufgerufen, ihren Angestellten, wenn möglich, Homeoffice zu ermöglichen und Pendler sollten sich vor Fahrtantritt über die geänderten Fahrpläne informieren. Eine 140 Jahre alte Straßenüberführung über den Bahngleisen muss ausgetauscht werden. Für die Arbeiten wird der Zugverkehr teilweise unterbrochen. Die erste Sperrung beginnt heute Abend um 23 Uhr und dauert bis zum 10. Juli. Die zweite Sperrung ist vom 26. bis zum 30. Juli geplant. Betroffen sind auch Fernverkehrszüge. Ein 55-jähriger Mann hat in Mailand eine Messerattacke überlebt. Sein Zustand ist aber ernst. Der Täter ist ein 22-jähriger Italiener. Seine Eltern stammen aus Gambia. Morgen soll er vom Voruntersuchungsrichter angehört werden. Wie auf den Videos der Überwachungskameras zu sehen ist, kam der Angriff aus dem Nichts. Der 55-jährige wurde vor einer Bar von dem Täter von hinten angegriffen. Danach hat er ihm 20 Messerstiche versetzt. In den Kopf, in den Hals und in die Brust. Bei einer ersten Anhörung soll der 22-Jährige gesagt haben, dass es ihm Spaß gemacht habe und dass er es wieder tun wird. Er sitzt jetzt im Gefängnis. Morgen startet in Pamplona in Spanien die traditionelle Stierhatz. Das ist ein jahrhundertealtes Fest, bei dem 8 Tage lang mehrere tausend Läufer Stiere durch die Gassen von Pamplona bis in die Kampfarena treiben. In der Arena erwartet die Stiere des morgendlichen Laufs jeweils am Abend der Tod. Tierschützer beklagen die Stierhatz seit Jahren. Sie sprechen von einer mittelalterlichen Tortur. Trotzdem kommen jedes Jahr über 400.000 Besucher nach Pamplona, um sich das Spektakel anzusehen. Und Sonne und Wolken teilen sich hier in Südtirol jetzt den Himmel. Gleich die Aussichten für morgen.
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3: Mit einem Mix aus Sonne und Wolken geht's jetzt in diesen Sonntagabend. Und schaut man sich die aktuellen Temperaturen so an, dann geht sich noch ein Sprung ins Wasser aus. Aktuell messen wir nämlich in Auer 32 Grad, in Franzensfeste 26, in Inisien 25 und in Oberfindl 28 Grad. Morgen geht's mit dem Sonne-Wolken-Mix weiter. Ab dem Nachmittag kann es auch den einen oder anderen Regenschauer geben.
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8: Daniel Hofer begrüßt Sie aus der Landesverkehrsmeldezentrale.
2: Kolonnenverkehr und Stau wegen Überlastung gibt es auf der Brenner-Autobahn in Fahrtrichtung Süden, abschnittsweise zwischen Bozen Süd und Affi, auf der Finchgauer Staatsstraße in Fahrtrichtung Meran bei Rabland, auf der Grüner Staatsstraße Talauswärts bei St. Ulrich und auf der Gardertaler Staatsstraße in beiden Richtungen zwischen Korbara und Stern. Zu Verzögerungen und Wartezeiten wegen Arbeiten kommt es immer wieder auf der Staatsstraße im oberen Finchgau nördlich von St. Valentin auf der Heide, auf der Brenner Staatsstraße nördlich von Farn, auf der Grüner Staatsstraße zwischen Weidbruck und Pontives bei Brembach und auf der Landesstraße Kastelroth-Weidbruck oberhalb von Runkaditsch. Kommen Sie gut voran!
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1: Zu Beginn die Stellengesuche. Ein Herr sucht Arbeit am frühen Morgen bis maximal 10 Uhr, zum Beispiel für Lieferdienst, Brötchen oder Zeitungszustellung. Ein Mann sucht Arbeit als Hausmeister oder Hilfsarbeiter im Baugewerbe im Raum Brunnexand in Taufers. Die Telefonnummern finden Sie bei uns auf der Homepage unter www.radioholiday.it. Die Stellenangebote. Dr. Gernot Walder GmbH in Außerfilgratten sucht zum ehemöglichsten Eintritt für mindestens 30 Stunden pro Woche eine Krankenschwester bzw. Pfleger, Pflegerin für den Hygienestützpunkt in Außerfilgratten. Es erwarten dich tolle Aus- und Weiterbildungsmöglichkeiten im Bereich Hygiene, Wasseranalytik. Nähere Infos unter www.infektiologie.tirol. Lebensmittelgroßhandel Seppi IG Part in Schaps sucht Magazinmitarbeiter in Nachtschicht für den Standort Schaps. Du möchtest in einem südtirolweit tätigen Großbetrieb mit fixen Arbeitszeiten und gutem Verdienst arbeiten und hast Lust, dich in einem tollen Team zu verwirklichen? Dann melde dich unter info@seppi-gepart.com. Der Supertipp Interspar in St. Lorenzen sucht motivierte Kassiererinnen und Kassierer für eine feste Anstellung oder als Sommerjob für 2 bis 3 Monate für volljährige Studentinnen und Studenten. Geboten werden eine Einstellung laut Kollektivvertrag, 14 Monatsgehälter sowie ein Einstiegsbruttogehalt von 1.785 Euro bei Vollzeit. Du hast Freude am Einzelhandel, verfügst über gute Deutsch- und oder Italienischkenntnisse. Erfahrung ist von Vorteil, aber keine Voraussetzung. Bewirb dich jetzt per E-Mail an job.bz@despar.it oder direkt über die Homepage. Der Jugenddienst Bruneck hat für dich ein spannendes Angebot. Von Oktober 2026 bis Mai 2027 haben junge Erwachsene von 18 bis 28 Jahren die Möglichkeit, im Jugenddienst als Zivildiener, Zivildienerin mitzuarbeiten. Das Arbeitsfeld bietet dir die Möglichkeit, deine Fähigkeiten einzubringen und wertvolle Erfahrungen für deine private und berufliche Zukunft zu sammeln. Angefangen bei der Arbeit mit Kindern und Jugendlichen bis hin zur Mitarbeit im Management. Bewerbungen sind bis Freitag, 3. Juli an Lukas Neumar via E-Mail lukas@vollleben.it möglich. Weitere Infos unter www.vollleben.it. STS Security, der Südtiroler Sicherheitsdienst, sucht Mitarbeitende für den Portierdienst im Tag- oder Nachtdienst im Raum Brunneck und Umgebung. Jetzt bewerben. Gesucht werden fleißige und zuverlässige Frauen und Männer, ideal auch für Pensionistinnen und Pensionisten. Bewerbungen unter info@sts-security.it. Rubnerhaus in Kirn sucht einen Mitarbeiter, Mitarbeiterin für Lager und Magazin. Zu den Aufgaben gehören die Kommissionierung von Materialaufträgen, das Be- und Entladen von LKWs sowie die Dateneingabe und Datenpflege im ERP-System. Wer Erfahrung als Staplerfahrer, Staplerfahrerin mitbringt und über grundlegende PC-Kenntnisse verfügt, findet hier einen attraktiven Arbeitsplatz mit geregelten Arbeitszeiten, einer leistungsgerechten Entlohnung und interessanten Entwicklungsmöglichkeiten. Interessierte schreiben bitte an job.haus@rubner.com.
0: Bleiben Sie dran, wir haben gleich weitere Angebote.

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1: Die Fahrschule To Go in Bruneck sucht einen Mitarbeiter, Mitarbeiterin in Teil- oder Vollzeit für die Filiale in Bruneck. Bewerbungen unter personale@togosrl.com. Die Firma Rema AG in Welsberg ist ein international agierendes Unternehmen in der metallverarbeitenden Industrie. Zur Erweiterung des Teams werden ab sofort Mitarbeiter für die Produktion gesucht. Sie profitieren von vorteilhaften Schichtmodellen, einer betriebsinternen Mensa, guten Verdienstmöglichkeiten und weiteren Benefits. Ihre Bewerbung senden Sie bitte an jobs@rema-online.it. Die Firma Fliesenbau GmbH aus Mühlen in Taufer sucht zur Verstärkung des Teams einen Bauleiter, Bauleiterin im Bereich Fliesenverlegung. Auch Quereinsteiger sind willkommen. Wichtig ist vor allem praktische Erfahrung auf Baustellen sowie Organisationstalent und Freude an der Arbeit im Team. Der Arbeitsbeginn kann jederzeit erfolgen. Die Mailadresse info@fliesenbau.de. Die Firma Heidacher sucht für ihren Getränkehandel in Sand in Taufers dringend eine Aushilfe für die Sommermonate, ob im Lager oder bei der Getränkeauslieferung. Nähere Infos unter info@heidacher.com. 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Dich erwarten spannende Aufgaben in der Gästebetreuung, Organisation, Social Media und Verwaltung in einem angenehmen Arbeitsumfeld mit zahlreichen Weiterbildungsmöglichkeiten. 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Juli an direktion@niederdorf.it. 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Die Firma Weidlaner Metallbau aus Innichen sucht Schlosser, Hilfsarbeiter und Schweißer zum sofortigen Eintritt oder nach Vereinbarung. Geboten wird eine abwechslungsreiche Arbeit zur gute leistungsgerechte Entlohnung. Für weitere Infos info@weidlanermetallbau.it. 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

0: 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Auto Alta Badia sucht einen Tankstellenmitarbeiter, Mitarbeiterin für die Tankstelle in St. Martin in Thurn. Rufen Sie an oder schreiben Sie an wendite@autoaltabadia.it.
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1: Schönen Abend wünscht Daniel Hofer aus der Landesverkehrsmeldezentrale. Einbahnregelungen wegen Arbeiten gibt es unter anderem auf der Brenner Staatsstraße nördlich von Farn, auf der Grödner Staatsstraße zwischen Weidburg und Pontives bei Brembach, auf der Staatsstraße zum Grödner Joch oberhalb von Plan de Gralba und auf der Landesstraße Kastelruth-St. Ulrich oberhalb von Runkaditsch. Die Landesstraße Meran-Hafling bleibt zwischen der Neif und Hafling wegen Sicherungsarbeit nach einem Uhrenabgang weiterhin gesperrt. Gute und sichere Fahrt!

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1: Willkommen zu einer neuen Ausgabe von Hashtag Music mit frischer, neuer Musik, auch aus Südtirol. Mit ihrer frisch veröffentlichten EP Lost in the Living ist die Brixner Rockband Aviary zu Gast im Holiday-Studio bei Lisa Piperger.
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2: Ja, ich bin die Heidi Niederkofler, ich bin aus Bruneck, aus Aufhofen eigentlich. Ich bin Grundschullehrerin, ich bin 28 Jahre alt und Sängerin natürlich bei der Band Aviary aus Brixen.
3: Aviary, das habe ich jetzt ein Album-Release erst gespielt eigentlich letzte Woche. Erzähl uns ganz kurz, wie schaut die Band aus, was macht es, wer ist da dabei?
2: Also wir sind eine fünfköpfige Rock-Alternativ-Band aus Brixen eben. Also wir haben logisch mich als Sängerin, dann ist da Ottmar Frontneider, Leadgitarrist, der Federico Rossi, Rhythmusgitarrist, der Gregor Bodner ist Bassist und der Flo Prada ist unser Drummer. Ja, sie sind eigentlich alle aus Brixen. Da bin ich als Brunecknerin dazugekommen. Ja, die Band gibt es schon ewig lang, seit, ich weiß nicht genau, 2014 oder so, haben es einige von den derzeitigen Mitgliedern gegründet als eigentlich ja, so Jugend- oder späte Jugendband. Der hat sich ein bisschen weiterentwickelt mit verschiedenen neuen Bandmembern. Also ich bin die letzte, was dazugekommen ist, vor ungefähr 2 Jahren. Und der Fede, der Rhythmusgitarrist, ist ein bisschen vor mir einmal dazugekommen.
3: Das heißt, Enkra EP ist so ein bisschen deine Debüt-EP mit der Band.
2: Genau, das sind die ersten Lieder, die wir gemeinsam geschrieben haben. Hauptsächlich der Otti, der Leadgitarrist und ich. Also ich habe getextet und die Singmelodie gemacht und er hat das ganze Instrumental ein bisschen gemacht.
3: Super. Und erzähl ganz kurz, die EP heißt Lost in the Living. Um was geht's? Was ist so das Thema?
2: Ja, also Lost in the Living fasst so ein bisschen die Themen von den 4 Songs, was draus sind, zusammen. Ja, wie der Name schon sagt, es ist ein bisschen das Gefühl, dass man verloren ist im Leben zwischen die Lebenden, so ungefähr. Dass man einfach ja, ein bisschen das Gefühl vom Verlorensein und sich selber finden.
3: Mhm. Magst du kurz auf ein paar Singles ganz kurz drauf eingehen? Wie heißen sie? Und was geht's?
2: Ja, in ein paar Leuten ist schon aufgefallen. Es heißt Lost in the Living und wir haben 4 Songs drauf. Lights Out, Like a Ghost, Life und Last Piece of Me. Sie haben alle mit L und soll ich auch ein bisschen zufällig in Umfang aus, haben wir gesagt, jetzt müssen wir frisch weitermachen mit dem Thema, mit dem L. Also Lights Out ist unsere Single aus der EP. Sel ist ja, vor 1,5 Wochen jetzt rausgekommen. Sel ist das erste Lied, was ich jemals geschrieben habe. Ja, super, also mir gefällt es voll. Sel geht es ein bisschen ums Gefühl, was ganz viele Leute sicher schon mal gefühlt haben. Ein bisschen das Verlorensein in der Welt eben, das Ohnmachtsgefühl. Nichts, was ich tue, ändert viel oder ich habe keinen Impact so ungefähr auf mein Leben selber, auf andere. Also schon ein bisschen ein düsteres Thema vielleicht auch, aber einfach auch den Ausdruck zu geben und auch den Leuten zu sagen, ja, das ist normal oder das kann jedem passieren, dass man sich einmal so fühlt.

Also es sind eigentlich alle ganz, ganz verschiedene Liedlein. Das letzte, Last Piece of Me, gefällt mir persönlich am besten. Soll ich ganz eine lustige Geschichte gewesen. Eigentlich soll hat einmal Lonely the Brave geheißen und davor nochmal Laura. Also das ist ein Lied, das hat es schon gegeben, bevor ich überhaupt bei der Band war. Und das haben wir, glaube 10-mal umgeändert. Und jetzt ist es eigentlich komplett ein neues Lied. Und ja, es geht jetzt auch um das bisschen sich bisschen betrogen fühlen von jemandem, was man gemeint hat, man kennt gut und das ist ja ein guter Mensch oder so. Und dann das bisschen, eigentlich habe ich den Mensch total falsch hingeschätzt. Und also du nimmst mir das Last Piece of Me, also du nimmst mir nie weg im Prinzip.

Man merkt schon, die EP ist prinzipiell ein bisschen düster gefasst vielleicht. Aber zum Beispiel das Lied Life ist vielleicht das bisschen positivere. Sei ich wirklich so ein bisschen das Zurückfinden für den ganzen, für die anderen Liedlern auch. So sei du selbst und nachher geht das auch besser. Nachher kannst du sein, wie du bist.

0: Mary, Wende gibt's eng live zu hören. Ich habe jetzt erst Release gespielt, sozusagen, EP-Release. Wende steht das nächste Mal auf der Bühne. Wie schaut ein Festival-Sommer vielleicht aus?
1: Also wir haben jetzt eben in so einer EP-Release gehabt. Wir haben uns sehr auf Seil konzentriert, wenig anders gemacht. Und jetzt als nächstes sind wir beim Altstadtfest in Brixen unterwegs. Samstag, 22. August, glaube ich, um 4 Uhr beim Kass im Fall. Ja, wir werden im Sommer leider das machen, weil wir wieder ein bisschen zurückwählen zum Songwriten, gleich weitermachen, damit das Momentum auch nicht verloren geht vielleicht. Und im Oktober sind wir auch noch beim In Moshwit Trust im Centro Giovanni in Brixen unterwegs. Das ist ganz ein tolles, so eintägiges Festival, was unsere sehr guten Freunde von der Band Median organisieren. Das ist auf jeden Fall auch voll geil, wenn jemand hingehen will. Und ja, es ist, schauen wir mal, gemütlich.
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3: The Fever Week ist eine Alternative-Pop-Band aus Italien und Österreich, die aus der kreativen Zusammenarbeit von Simon F., Simon K. und Gregor M. hervorgegangen ist. Mit Veröffentlichungen startete die Band im August 2024. Ein Jahr später folgten die ersten Live-Auftritte. Und seit Beginn diesen Jahres, 2026, komplettiert Bassistin Emily Williams das Live-Setup der Band. Und zu viert veröffentlichen sie jetzt ihre neueste Single Really Don't Care.
4: Hallo liebe Radio Holiday-Hörer und Hörerinnen, da ist der Simon von The Fever Week und ich darf euch heute unsere neueste Single, unseren neuen Song Really Don't Care vorstellen. Der Song ist sicher der eher härteste vom Sound her, punkigste Song, den wir im Repertoire haben. Die anderen sind ja eher so im Pop-Bereich. Das passt auch zum Inhalt vom Song, dass es ein bisschen härter ist, weil da geht es darum, genau das zu machen, was man will, auf was man gerade Lust hat, egal was im Moment in oder cool ist oder was die anderen denken. Genau, und der Song ist einfach kurz, knackig, 2,5 Minuten und auf die Fresse, wenn man es so sagen darf. Zur Entstehung vielleicht kurz. Wir haben jetzt seit einem Jahr circa, dass wir live auftreten und unsere Konzerte spielen. Und da haben wir auch gemerkt, ja, so ein, zwei Songs, die ein bisschen mehr noch abgehen, noch ein bisschen härter sein, die hätten gut reinpassen. Und genau, da ist der Song perfekt. Wir haben den auch schon live gespielt, in der Livestage unter anderem in Innsbruck, wo wir auch ein Musikvideo dazu getrennt haben. Seitdem haben wir auch eine Bassistin mit dabei, die Emily Williams, was uns als Band vervollständigt, nicht live, sondern generell. Und ja, es gibt viele News bei uns. Wir freuen uns auch auf die nächsten Konzerte, wie zum Beispiel beim Rock im Ring Festival am 11. Juli oder beim Nordpark Festival am 25. Juli, das ist in Sterzing. Und genau, Herz eini, viel Spaß mit Really Don't Care auf Radio Holiday.

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1: Frech, süß und 100% authentisch ist Lisa Lanas neue Single I Like It Here, das mit seinen heißen Riffs und eingängigen Beats Alternative- und Hip-Hop-Elemente in die typische Trimi-Pop-Atmosphäre von Lisa Lana einbaut. Dazu Lisa Bitberger.
2: Erst einmal hallo Lisa, danke, dass ich da sein darf im coolen Holiday-Studio. I like it here.
3: Wieso I like it here, Lisa?
2: I like it here ist ein richtig cooler, sexy Party-Track. Und wir haben es ja mitgekriegt in letzter Zeit. Es ist europaweit, aber in Südtirol vor allem so ein bisschen ein kleines Diskothekensterben. Und es wird aber schwieriger für die Betreiber, die Sachen aufrechtzuerhalten. Und das Lied ist so eine kleine Hommage an Clubkultur und Disco-Fieber und alle, die gern ausgehen und tanzen. Und die letzten sein, wo es heimgehen.
3: Wo du auch halt meiner warst, was dazu gehört hat.
2: Ja, wer mich kennt, weiß, dass ich voll gern ausgehe und dass ich gern unter Leuten bin und dass ich gern fete. Und sie haben auch in dem Video getan, mir mal kleine Fete geschmissen im Bukanaka in Bruneck. Danke an der Stelle an den Manu, dass wir gedurft haben bei ihm feiern. Wir haben voll Spaß gehabt beim Dreh, es war wild, es war lustig, es sind wilde Schnitte und es ist einfach ein Spaßsong und ein Spaßvideo geworden.
3: Ein richtiger Summer auch, warum? Also mit großem Potenzial auf jeden Fall auch. Und eben, du hast gerade angesprochen, das Musikvideo. Einfach klar, wow, wenn man es sich anschaut. Man hat direkt Spaß und hat wieder richtig Lust, einmal auszugehen, wenn man es sich anschaut.
2: Ja, es ist echt gut, es soll der Effekt sein. Ich glaube, wir haben so ein bisschen eine Gesellschaft, vor allem in der jungen Generation, wo es einfach viel mehr darum geht, Leistung zu bringen und zu zeigen, wie erfolgreich man ist und wie viel Matcha man trinkt und Yoga macht und so alles erreicht im Leben, noch ein Schedule Lab. Und ich glaube, es ist voll keine wichtig und ich wünsche mir das auch für mein Leben, dass ich das nie verliere, exzessiv zu sein und sich zu gespieren und einmal einen Scheißau zu feiern und einfach einmal im Moment zu sein.
3: Spaß haben, tanzen, ein bisschen flirten vielleicht, yes. Einfach so typisch Club, was man sich ein bisschen drunter vorstellt und was man eigentlich auch erleben will. Zum Video vielleicht noch ganz kurz.
2: Das Video haben wir wieder zusammen mit meinem Bruder gemacht, das ist der Top-Filmer von Lisa Lana, der Florian Maurer. Er ist bei allen Produktionen dabei, wir machen alles gemeinsam, ich überlege mir so, was wir filmen könnten und mache oft so ein bisschen inspirative Moodboards oder so ein Storyboard und dann starten wir hin und schauen, was passiert und das mal habe ich einfach Kollegen und Freunde, die Lust gehabt haben mitzuspielen, einmal angeschrieben und gesagt, leg eigentlich was Geiles an, bring gute Laune mit, drinks an mir und dann machen wir wie Party und schauen, was rauskommt.
3: Partystimmung nicht nur in Musikvideos, sondern Lisa Lana gibt es jetzt dann zum ersten Mal mit eigenem Projekt auch endlich auf der Bühne zu sehen.
2: Ja, ich bin ein bisschen bühnenscheu gewesen, weil ich einfach erst einmal mein Repertoire aufbauen wollte. Und jetzt hat mich der Gunther gefragt, hey Lisa, komm halt gleich mal auf einen Sprung ins Ufer. Und das machen wir jetzt. Wir machen am 22. Juli ein kleines Konzert im Ufer mit coolen Freunden von mir, die auch in Klimpern und das wird richtig gut. Und ich freue mich voll, keine in ein oder anderen Hörer von Holiday im Ufer zu sehen und mit ein bisschen zu feten, anzustoßen und eine coole Zeit zu haben.
3: Ja, cool. Und jetzt machen wir uns das Single an.
2: Yeah, ganz viel Spaß, liebe Hörer und Hörerinnen von Radio Holiday mit meiner neuen Single I Like It Here.

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1: Jetzt gibt es Musik aus Österreich, neue Musik aus Österreich, Here for a Reason, Last Ride. Und die Band selber erklärt uns, um was es beim neuen Song geht.
2: Hallo, hier ist Niki von Here for a Reason. Last Ride ist bereits die vierte Single, die wir dieses Jahr released haben und wird ebenfalls auf unserem Album Fragments zu hören sein, das im Herbst diesen Jahres veröffentlicht wird. In dem Song geht es darum, dass man möglicherweise mit einer Partie von Freunden in dieser Konstellation nicht mehr zusammenkommt und das möglicherweise das letzte Mal ist, dass man in so einer Runde beisammen ist und so viele Freunde sich versammeln, weil sich das Leben eben weiterentwickelt und schnelllebig ist. Und auch wenn man sich wieder sieht, man sollte quasi jeden Moment so ausleben, als wäre das der letzte, so frei nach dem Motto, so jung kommt man nimmer zusammen. Und das ist der Song. Für uns ist es natürlich noch nicht der Last Ride, also keine Angst, uns wird es jetzt noch länger geben, aber das war der Hintergrund von dem Song. Und damit, liebes Radio Holiday Team, liebe Zuhörer, wir wünschen euch viel Spaß mit Last Ride.

0: jetzt.
1: In Südtirol gibt es jede Menge Musik zwischen Rock, Blues und Popmusik, aber auch Country-Musik.
2: Hoi, hallo, ich bin der Peppino von den Hillbilly Rednecks.
1: Peppino, bevor wir zum Stück kommen, wer sind die Hillbilly Rednecks?
2: Also die Hillbilly Rednecks ist gestartet von einem Trio als Hillbilly Rednecks und dann gibt es eben die Hillbilly Rednecks Country Edition, was eben in dem Fall die Formation ist. Und da haben wir gesagt, okay, machen wir Country-Musik, machen wir gängige Sachen, machen wir Alan Jackson, machen wir Johnny Cash, machen wir aber auch Kid Urban, machen wir ein bisschen Shania Twain und so Sachen auch, was bei uns eigentlich niemand macht. Und es kommt bei den Leuten ganz gut an. Natürlich braucht es viel Leute, um die Musik genau so zu machen, deswegen sind wir 7 Leute. Mittlerweile sind 2 Gitarren, wir haben eine Sängerin, was Leadsängerin ist, mit mir miteinander. Wir haben einen Pianisten, einen Drummer und einen Bassisten, also 7 Leute. Und alle, was ein bisschen singen, natürlich ganz wichtig. Und es ist nicht so einfach, das umzubringen, was sie da so produzieren. Da hinten.
1: Erzähl mal ganz kurz, um was es beim Song eigentlich geht.
2: Wir haben eine neue Single am Start, einen Sommer-Country-Pop-Song mit dem Titel Beach Bikini Tequila. Was eigentlich gut in Summe in ihn passt, vom Titel her, nicht? Ja, das klingt so billig, wie es auch klingt, aber ich war wirklich im Urlaub, bin am Pool gelegen und habe einen Tequila Sunrise getrunken und irgendwie ist mir noch die Idee gekommen, ich habe so Country-Musik gekocht in meine Kopfhörer und ich denke, das war Berg, um ein Liedl zu machen über den Summe und über das Thema. Der Killer kann dabei sein, Beach sowieso, jetzt Bikini, weil es halt natürlich viel umeinander rennt. Und das kann sich gut kombinieren lassen als Songtitel. Love Stories, Liebesgeschichten, was in einem Urlaub so passieren oder was halt, wo man sich dran erinnert, sagen wir nicht, und vielleicht gerade mit dem Tequila, was da passieren kann und so weiter. Also die üblichen Love Stories halt, was im Country so daheim sind.
1: In Südtirol gibt es ja leider nur sehr wenige Country-Feste. Das bekannteste eigentlich nur in Prat im Finchgau, jeden Sommer übrigens. Und das Coole bei solchen Festivals sind ja auch immer die Line-Dancer, die auch in Südtirol immer mehr werden.
2: Sie haben gesagt, es wird ein bisschen angeboten und es ist bärig, wenn Leute miteinander den gleichen Tanz tanzen zum Beispiel nicht. Das macht schon etwas her und macht dann natürlich riesen Spaß. Ich bin da noch nicht so drin, aber mir gefällt das so ähnlich, also ich muss das absolut lernen.
1: Ja, dann musst du für deinen Song Beach Bikini Tequila einen Tanz erfinden, oder?
2: Absolut, ja genau, das war eine Idee.
1: Wo habt ihr denn den Song aufgenommen?
2: Ja, wir haben da ein bisschen vorproduziert, jeder, weil bei uns ist, hat jeder ein bisschen etwas daheim natürlich, in einem kleinen Studio, bei uns der Pianist, der Antonio hat ein Studio in Borzen und dann habe ich ein bisschen vorproduziert, die Demos und die Ideen aufgenommen, dann ist ihm weitergegeben, er hat weitergearbeitet dran, dann haben wir einen Bassisten aus Asia Mailand, das hat es noch gekriegt, hat Semi-Bass drauf gespielt, das Schlagzeug haben wir wieder in Borzen gemacht. Battle Steel Gitarre in Norwegen, weil er ist ein Norweger, der Tore Blästut, das er kommt von Sam. Ein Gitarrist ist von der Val di Sole, das er kommt noch nach Borzen, das ihn ist nachher steht, der Gabel ist von Brunnig, der ist auch Borzen. Und die Sängerin ist von Lana, also wir sind immer ein bisschen verteilt, und kann aber daheim auch nehmen. Und gemischt im Endeffekt haben es nachher der Antonio und ich noch in Borzen.
1: Wo seid ihr denn das nächste Mal live zu sehen?
2: Also das nächste Mal, das dauert ein bisschen, aber vielleicht auch nicht mehr so lange. Das nächste Mal sind wir beim Weihnachtsradio von Radio Holiday, also bei Enk, am Freitagabend auf dem Gehenplatz zu hören. Und ich gehe mal davon aus, dass wir auch wenn Winter ist, dass wir im Sommer so Nächte präsentieren können.

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1: Hey, hey, wir sind Impala Ray aus München. Wir machen Roadtrip Folk mit Tuba, Gitarre und Schlagzeug. Und ja, wir schicken dich ganz breit grinsend Richtung Horizont.
2: Fun Folk aus München. Wenn der Alltag zu laut wird, galoppiert man einfach los. So auch die neue Single Wild Horse. Aber zuerst wollen wir wissen, woher der Name Impala Ray stammt.
1: Impala Ray kommt von einem Impala. Das ist die Antilope in Afrika. Ich war eine Zeit lang in Kenia nach dem Abi, nach der Schule. Und da hüpfen diese Tiere da, diese Antilopen da rum. Und die haben mir echt recht gut gefallen. Und Ray ist im Prinzip mein Name auf Englisch.
2: Impala Ray, also Folk mit Tuba und Posaune, geht das?
1: Ja klar, Folk mit Tuba geht auf jeden Fall. Wir haben ja keinen klassischen E-Bass, sondern die Tuba ist unser Bass. Und die Tuba, die macht einfach so einen schönen, warmen, fetten Sound und klingt ganz anders wie ein E-Bass. Man muss auch ein bisschen gebraucht, bis wir gecheckt haben, wie man so eine Tuba einsetzt.

0: ziehe meine Schuhe an, meine Laufschuhe und laufe los, einfach um den Kopf frei zu bekommen. Oder ich laufe in den Bergen rum. Und das ist das Schöne, quasi auch, das ist dann die Inspiration auch für neue Musik. Und Wild Horse ist im Prinzip, steht dafür, für dieses Loslassen, für dieses Freisein. So wie ein junges Pferd einfach Kopf ausschaltet und drauf scheißt und losläuft. Das Leben einfach zelebriert.
1: Wie sieht dieser Jubiläumssommer jetzt für Impala Ray aus? Auf welchen Festivalbühnen wird es die neue Single Wild Horse zu hören geben?
0: Ja, Sommer 2026. Wir spielen ein paar Festivals, nicht viele, ein paar. Wir machen auch noch eine eigene Show am Schliersee dann, also ein Picknickkonzert. Da feiern wir unser 11-jähriges Jubiläum. Wir sind viel jetzt im Studio, nehmen neue Songs auf, recorden, damit das Album dann auch fertig wird. Ja, hier sind Impala Ray und unsere neue Single Wild Horse gibt's jetzt auf Radio Holiday zu hören.

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1: Gail wurde mit ihrem Welthit ABCDEFU bekannt und steht für herrlichen, frechen Poprock mit jeder Menge Persönlichkeit. Jetzt schlägt die US-Sängerin eine sommerliche Richtung ein. Junebug ist die erste Single ihres kommenden Debütalbums Observing Chaos. Der Song ist eine Liebeserklärung an den Juni mit all seinen Geburtstagen, Pride Month, Sommerabenden und unvergesslichen Momenten mit Freunden. Leicht, verspielt und voller guter Laune. Genau das ist der Soundtrack

0: Ich bin Albert Jacke und das war's wieder für diese Ausgabe von Hashtag Music. Bis zur nächsten Woche.
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1: Schönen Abend wünscht Daniel Hofer aus der Landesverkehrsmeldezentrale. Einbahnregelungen wegen Arbeiten gibt es unter anderem auf der Brenner Staatsstraße nördlich von Farn, auf der Grödner Staatsstraße zwischen Weidburg und Pontives bei Brembach, auf der Staatsstraße zum Grödner Joch oberhalb von Plan de Gralba und auf der Landesstraße Kastelruth-St. Ulrich oberhalb von Runkaditsch. Die Landesstraße Meran-Hafling bleibt zwischen der Neif und Hafling wegen Sicherungsarbeit nach einem Mohrenabgang weiterhin gesperrt. Gute und sichere Fahrt!